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1: Auf der A38 Halle Richtung Leipzig, Achtung, zwischen Leipzig-Neue Hart und Leipzig-Süd ist ein Fahrradfahrer unterwegs. Und auf der A72 Zwickau Richtung Leipzig ist in Höhe des Kreuz Chemnitz wegen Sanierungsarbeiten bis zum Dienstag, 29. Juli gesperrt. Eine Umleitung ist über Chemnitz Mitte eingerichtet. Melde auch du uns Staus und Blitzer unter 0800 50 5 mal die 9.
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1: Meist nur ein paar Wolken, dazu bleibt es trocken und die Temperaturen liegen gerade zwischen 13 und 10 Grad. Tagsüber wird's richtig freundlich mit viel Sonne, erstmal wenig Wolken und später kann im Westen mal kurz ein Schauer dabei sein. Dazu gibt's maximal 23 Grad.
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1: Auf der A38 Halle Richtung Leipzig, Vorsicht, zwischen Leipzig-Neue Hart und Leipzig-Süd ist ein Fahrradfahrer unterwegs. Und die A72 Zwickau Richtung Leipzig ist in Höhe des Kreuz Chemnitz wegen Sanierungsarbeiten bis zum 29. Juli gesperrt. Eine Umleitung ist über Chemnitz Mitte eingerichtet. Melde auch du uns Staus und Blitzer unter 0800 50 5 mal die 9.

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3: Auf der A72 Zwickau Richtung Leipzig ist in Höhe des Kreuz Chemnitz wegen Sanierungsarbeiten bis zum Mittwoch, 29. Juli gesperrt. Eine Umleitung ist über Chemnitz Mitte eingerichtet. Melde auch du uns Staus und Blitzer unter 0800 50 5 mal die 9.
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0: 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Jetzt Michael Schulte. Love.

0: Meist nur ein paar Wolken, dazu bleibt es trocken und die Temperaturen liegen gerade zwischen 13 und 10 Grad. Tagsüber wird's richtig freundlich mit viel Sonne, erstmal wenig Wolken und später kann im Westen mal kurz ein Schauer dabei sein. Dazu gibt's maximal 23 Grad.
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0: Auf der A72 Zwickau Richtung Leipzig ist in Höhe des Kreuz Chemnitz wegen Sanierungsarbeiten bis zum Mittwoch, 29. Juli, gesperrt. Eine Umleitung ist über Chemnitz Mitte eingerichtet. Melde auch du uns Staus und Blitzer unter 0800 50 5 mal die 9.
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1: Auf der A72 Zwickau Richtung Leipzig ist in Höhe des Kreuz Chemnitz wegen Sanierungsarbeiten bis Mittwoch, den 29. Juli, gesperrt. Eine Umleitung ist über Chemnitz Mitte eingerichtet. Melde auch du uns Staus und Blitzer unter 0800 50 5 mal die 9.
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1: Ich bin Finn, hallo. Rodri und Cucurea tanzen, Lamine Yamal rappt. Vor rund 2 Millionen Fans haben Spaniens Fußballweltmeister in Madrid ihren Titel gefeiert. Die Spieler sind mit einem offenen Bus durch die Hauptstadt gefahren und haben den goldenen WM-Pokal präsentiert. Zuvor stand noch ein Höflichkeitsbesuch beim König an. Mit der Bierflasche am Bahnhof, das soll bald der Vergangenheit angehören. Wie die Bild berichtet, plant Bahnchefin Palla ein Alkoholverbot an allen 5.400 Bahnhöfen in Deutschland. Und zwar ab spätestens Mitte Oktober. Ziel ist, die Bahnhöfe sicherer und sauberer zu machen. Gemeinsam mit Behörden aus den USA hat das BKA internationale Phishing-Betrüger lahmgelegt. Die Gruppe Kratos hatte ein System an andere Cyberkriminelle verkauft, mit dem sie täuschend echt aussehende Microsoft-Webseiten zum Datenklau erstellen konnten. Über 1.800 Kriminelle sollen damit gearbeitet haben. Viele Familien in Sachsen nutzen Hilfen für Schule und Freizeit nicht. Gerade die monatlich 15 Euro für Sport, Musik oder Vereinsangebote werden besonders selten abgerufen. Laut Bertelsmann Stiftung bekommt nur jedes siebte berechtigte Kind Unterstützung. Komplizierte Anträge und viele Nachweise bremsen, heißt es.
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2: Mit KI-Support. Mit wenig Wolken und meist trockenem Wetter geht's in den Morgen. Im Laufe des Tages bleibt's oft freundlich, am Nachmittag kann im Westen aber mal ein Schauer runterkommen. Dazu liegen die Höchstwerte bei 21 bis 23 Grad. Morgen erst mehr Wolken, später kommt Regen bei maximal 21 Grad.
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2: Einen Unfall gibt es auf der A4 Dresden Richtung Chemnitz in der Einfahrt Dresden-Altstadt auf der rechten Spur. Und die A72 Zwickau Richtung Leipzig ist in Höhe des Kreuzes Chemnitz wegen Sanierungsarbeiten bis Mittwoch dicht. Eine Umleitung ist über Chemnitz Mitte eingerichtet. Melde auch du uns Staus und Blitzer unter 0800 50 5 mal die 9.
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5: Hey, na wunderschönen guten Morgen am zweiten Tag der Woche. Geil, dass wir zusammen aufstehen, ob vielleicht gerade noch zu Hause oder auf dem Weg nach Hause, weil du Nachtschicht hattest, wie Pierre aus Leipzig. Ey, ich mach dich überall knallwach, natürlich mit Mucke, die du liebst. Freu dich gleich auf ein ganz neues Brett von The Bowser und dann gibt's für dich auch noch Mrs. Taylor Swift.
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Jetzt haben wir es 5.08 Uhr. Schönen guten Morgen. Bei dir läuft deine Nummer 1 für die meisten Hits Energy Sachsen. Jetzt für dich The Bowser und Magnetic. Ganz, ganz neu. Und zuallererst für dich, das ist der perfekte Vibe für einen Energy Sachsen Hits. 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

Guten Morgen um 5.18 Uhr. Boah, liebe ich ganz, ganz doll diesen Hit. Clock Clock, Out of the Dark bei Energy Sachsen. Wunderschönen guten Morgen am zweiten Tag der Woche. Jetzt für dich Taylor Swift und Opelite. Diese Frau, die ja gerade so einen riesen Bohai um ihre Hochzeitsfotos schickt. Was, ich verstehe das ehrlich gesagt nicht. Also sie hat ja geheiratet, Travis Kelce in New York City, und es war ganz groß und ganz pompös und ach, war das alles toll. So, und jetzt warten wir natürlich schon auf Fotos. Ich gebe es ja ehrlich zu, ich will schon sehen, was Taylor da anhatte. Und jetzt ist es so, nee, also das mache ich jetzt noch nicht. Und alle mussten eine Verschwiegenheitserklärung unterzeichnen und kein Mensch durfte bisher überhaupt irgendwas von dieser Hochzeit posten. Ich finde es wild. Aber trotzdem geile Künstlerin Taylor Swift, jetzt bei Energy Sachsen. Guten Morgen!

0: 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Dann bist du hier richtig bei Energy Sachsen um 5.26 Uhr.
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3: 5.30 Uhr, guten Morgen.
4: Ich bin Silas, hallo. Die Stadt Leipzig hat mit den Folgen eines Cyberangriffs zu kämpfen. Ziel des Angriffs war die IT-Dienstleisterin der Stadt. Offenbar haben die Hacker interne Daten etwa von der Stadtreinigung und der Oper ergaunert. Kontaktdaten von Bürgern oder Beschäftigten sind aber nicht betroffen, heißt es aus dem Rathaus. Die Lohnentwicklung in Sachsen deutet weiter nach oben. Das mittlere Einkommen lag vergangenes Jahr bei knapp 3.600 Euro brutto im Monat. Die Hälfte der Beschäftigten verdient also mehr, die andere Hälfte weniger Geld. Im Vorjahresvergleich ist der Wert um 200 Euro gestiegen. Spanien hat seine Weltmeister nochmal richtig abgefeiert. In Madrid gab es eine große Party. Die Spieler sind mit einem offenen Bus durch die Innenstadt gerollt. 2 Millionen Fans feierten ihre Helden entlang der Strecke. Zuvor gab es noch einen Empfang bei König Felipe und Ministerpräsident Sanchez.
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3: Heute ist es ähnlich so wie gestern, nur dass die Temperaturen so ein Mühchen weiter oben sind. Bis zu 23 Grad bekommen wir heute. Wieder viel Sonne, aber auch ganz schön starke Wolken. Und am Abend, da kommt es hier und da so ein bisschen nass von oben runter.
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3: A4 Dresden Richtung Chemnitz in der Auffahrt Dresden-Altstadt. Vorsicht, bitte, jetzt einen Unfall gegeben auf der rechten Seite. Ansonsten ist alles safe für dich. Es wird auch nicht geblitzt. Wenn du noch was entdeckt hast, dann sag Bescheid. 0800 50 5 mal die 9. Oder schreib eine WhatsApp-Nummer, dazu findest du auf energy.de/Sachsen. Dein nächstes Energy Sachsen Verkehrsupdate kommt sofort, wenn es kracht. Gute Fahrt.
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3: Hey, einen wunderschönen guten Morgen. Abend schon wieder Dienstag. Hashtag zweiter Tag der Woche. Den machen wir uns heute schnuckelig mit Katy Perry gleich neu. Watch it burn. Und jetzt gibt's für dich Kygo. Save my love. Moin.
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Dieser Track von Bibi Rexha, New Religion bei Energy Sachsen. Wunderschönen guten Morgen, 5:41. Immer dran denken, morgens spielt hier keiner mehr neue Hits. Ey, wettertechnisch heute ganz bunt gemixt wieder. Wir bekommen so ein bisschen Sonne. Viele Wolken wieder bei maximal 23 Grad. Am Abend, da kann es hier und da nochmal so ein bisschen nass von oben runterkommen. Aktuellste Sache auf den Straßen. A4 Dresden Richtung Chemnitz. In der Auffahrt Dresden-Altstadt hat es einen Unfall gegeben. 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Jede Viertelstunde mehr von Wetter

0: Imagine Dragons hier bei Energy Sachsen. Schönen Start hier in den zweiten Tag der Woche um 5.57 Uhr. Ey, lass mal ganz kurz checken, was in der nächsten halben Stunde im Energy Sachsen Hitsommer für dich läuft. One Republic, Need Your Love, neu dabei. Und Michael Schulte, 5 a.m. Schönen guten Morgen.
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0: 5.58 Uhr.
4: Ich bin Silas, hallo. Immer wieder haben es Cyberkriminelle auf Sachsens Städte und Behörden abgesehen. Auch Leipzig hat nun mit den Folgen eines Angriffs zu kämpfen. Mehr von Benno Hille.
5: Ziel des Angriffs ist die Lekos GmbH gewesen, die IT-Dienstleisterin der Stadt Leipzig. Offenbar haben die Angreifer jede Menge interne Daten ergaunert. Betroffen sind unter anderem die Stadtreinigung, die Jugendhilfe und städtische Kultureinrichtungen wie Oper und Gewandhaus. Private Kontaktdaten von Bürgern oder Beschäftigten sind aber nicht gestohlen worden, heißt es aus dem Rathaus. Aufgeflogen ist die Attacke bereits am letzten Donnerstag. Die Untersuchungen laufen, auch das Landeskriminalamt ist alarmiert.
4: 26 Menschen sind in Sachsen letztes Jahr durch Drogenmissbrauch ums Leben gekommen. Das haben Anfragen der Grünen und Linken ans Sozialministerium ergeben. Die meisten Todesfälle gehen auf Crystal, Heroin und Fentanyl zurück. In mehr als jedem zweiten Fall wurde eine Mischung verschiedener Substanzen festgestellt. Die Deutsche Bahn will das Trinken von Alkohol an allen deutschen Bahnhöfen verbieten. Das hat Bahnchefin Palla in der Bild angekündigt. Ab spätestens Mitte Oktober soll es demnach soweit sein. Wer dann auf Bahnsteigen oder in den Hallen trinkt, muss mit einem Platzverweis rechnen. Spanien hat seine Weltmeister nochmal richtig abgefeiert. In Madrid gab es eine große Party. Die Spieler sind mit einem offenen Bus durch die Innenstadt gerollt. 2 Millionen Fans feierten ihre Helden entlang der Strecke. Zuvor gab es noch einen Empfang bei König Felipe und Ministerpräsident Sanchez.
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0: Auch heute wieder ganz schön bewölkt da draußen, aber hier und da kommt es trotzdem mal durch. Die Sonne ist heiß, Sonnenbrille hast du auf jeden Fall dabei, bei maximal 23 Grad. Momentan noch echt ganz schön kühl bei 13 Grad, aber wie gesagt, das wird heute im Laufe des Tages wirklich noch deutlich besser.
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0: A4 Dresden Richtung Chemnitz in der Auffahrt Dresden-Altstadt. Vorsicht, bitte, jetzt einen Unfall gegeben auf der rechten Seite. Und gestern auch schon die A72 Zwicker Richtung Leipzig ist in Höhe des Kreuz Chemnitz zu. Wegen Sanierungsarbeiten bis circa Ende Juli. Nur, dass du Bescheid weißt, eine Umleitung gibt's aber für dich über Chemnitz Mitte. Hast du noch was entdeckt? Sag Bescheid. 0800 50 5 mal die 9 oder schreib eine WhatsApp. Nummer dazu findest du auf Energy.

0: 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Dein nächstes NRT Sachsen Verkehrsupdate kommt sofort, wenn es kracht. Gute Fahrt!
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0: Mit genügend Energy Sachsen geht's rein für dich in deinen zweiten Tag der Woche. Nina Chuba reißt hier gleich die Playlist ab mit Wenn das Liebe ist. Und eine Lady, die wirklich in der Halbzeitshow bei der WM richtig abgeliefert hat. Shakira zusammen mit Burna Boy. Die, die. Jetzt.
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Knallwach, guten Tag, Energy Sachsen hast du an um 6.07 Uhr. Geil, dass wir zusammen aufstehen oder vielleicht gerade auch schon auf dem Weg zur Arbeit sind. Und wenn du noch so ein paar ruhige Sekündchen hast, dann schnapp dir Nandos Sound der Woche. Dein täglicher Begleiter, vielleicht auch für den Daily Weg zur Arbeit oder den nächsten Kurztrip, den du mit deinem Lieblingsmenschen geplant hast. Und ich sage dir, in dieser Woche ist wirklich was Nices dabei, und zwar Gracie Abrams, Daughter from Hell. Klingt so hier.

Die Jungs haben es einfach verstanden, wie es geht. One Republic, Need Your Love, neu bei Energy Sachsen. Schön Start hier in den zweiten Tag der Woche um 6.12 Uhr. Lass mal schnell mit dem Wetter gucken, was da heute so abgeht. Nimm die Sonnenbrille mit. Guck mal, die ist nicht schwer, die braucht nicht so viel Platz. Momentan sieht es wirklich gar nicht so aus, als ob wir die heute bräuchten, aber es wird passieren. Wir haben 14 Grad gerade bei uns im Freistaat, geht heute noch hoch auf bis zu 23. Hier und da blitzt durch die Sonne, aber es gibt auch viele Wolken und am Abend, da kann es hier und da so ein bisschen nass von oben runterkommen. Straßencheckup, ganz schnell für dich. A4 Dresden Richtung Chemnitz, in der Auffahrt Dresden-Altstadt. Hier hat es einen Unfall gegeben auf der rechten Seite. 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Jede Viertelstunde mehr von Wetter und Verkehr. Guten Morgen.

0: Michael Schulte. Hier bei Energy Sachsen, wunderschönen guten Morgen um 6.18 Uhr und du weißt, was läuft. Und zwar unser Hitsommer.
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0: Das ist eine Kombi. Davon wünsche ich mir so viel mehr. David Guetta und Teddy Swims zusammen mit Tones and I. Gun, gun, gun. Hier bei Energy Sachsen. Schönen guten Morgen. 6.29 Uhr haben wir uns. Freut dich gleich auf Somber und Homewrecker und der neue Hit von Topic und Becky G. Sorry, Puppy. Perfekt im Energy Sachsen Hit Sommer. Moin.
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0: 6.30 Uhr, moin.
4: Ich bin Silas, hallo. Das mittlere Einkommen in Sachsen ist im vergangenen Jahr weiter gestiegen. Es lag bei knapp 3.600 Euro brutto im Monat, 200 Euro mehr als im Vorjahr. Allerdings liegt Sachsen noch immer deutlich unter dem Bundeswert von gut 4.200 Euro. Dresden und Leipzig sind hier am nächsten dran. Schlusslicht ist der Erzgebirgskreis. 26 Menschen sind in Sachsen letztes Jahr durch Drogenmissbrauch ums Leben gekommen. Das haben Anfragen der Grünen und Linken ans Sozialministerium ergeben. Die meisten Todesfälle gehen auf Crystal, Heroin und Fentanyl zurück. In mehr als jedem zweiten Fall wurde eine Mischung verschiedener Substanzen festgestellt. Mit der Bierflasche im Bahnhof. Das soll bald der Vergangenheit angehören. Wie die Bild berichtet, plant Bahnchefin Palle ein Alkoholverbot an allen 5.400 Bahnhöfen in Deutschland, und zwar ab spätestens Mitte Oktober. Ziel ist, die Bahnhöfe sicherer und sauberer zu machen.
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0: Also es gibt hier und da so ein kleines bisschen Sonne. Das heißt, du kommst schon mal chillig zur Arbeit mit einer Sonnenbrille auf der Nase. Im Laufe des Tages kommen immer mal fette Wolken mit dazu. Aber trotzdem gehen die Temperaturen hoch. Bis zu 23 Grad sind angesagt für dich.
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0: Auf der A4 Dresden Richtung Chemnitz in der Auffahrt Dresden-Altstadt. Bitte vorsichtig fahren, hier hat es einen Unfall gegeben auf der rechten Seite. Ansonsten alles safe. Hast du noch was entdeckt, sag Bescheid. 0800 50 5 mal die 9. Oder schreib eine WhatsApp. Nummer dazu findest du auf energy.de/Sachsen. Gute Fahrt.
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0: Naja, moinsen, am schon wieder Dienstag, zweiter Tag der Woche und ich versorge dich mit Hits. Summer gibt's gleich und Mikey's Mind jetzt für dich.
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Knallwach, guten Tag. Energy Sachsen pumpt bei dir um 20 vor 7 die meisten neuen Hits, die meiste Musik. 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Somber Homewrecker, jetzt!

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Schönen guten Morgen, 6.44 Uhr haben wir es ganz genau. Komm spannend rein in den zweiten Tag der Woche. Natürlich mit Mucke ohne Ende und ausgestattet mit Wetter, wo man sagt, ja, es wird nicht so bockenheiß, aber man kann trotzdem heute entspannt nochmal so einen kleinen City-Run machen bei 23 Grad und hier und da so ein bisschen Sonne. Straßencheckup, ganz schnell für dich. A4 Dresden Richtung Chemnitz, Auffahrt Dresden Altstadt, jetzt ein Unfall gegeben. 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Jede Viertelstunde mehr von Wetter und Verkehr. Gleich der neue Hit von Topic und Becky G. Vorher gibt's für dich Martin Solveig.

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0: 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Jetzt. Yes.

0: zweiter Tag der Woche und natürlich wird auch heute wieder gezockt.
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0: Geht um eine geile Adrenalin-Experience und da hat Philipp aus Leipzig Bock drauf. Schönen guten Morgen.
2: Hi.
0: Grüß dich, mein Lieber. Na, alles klar bei dir?
2: Ja, alles bestens.
0: Das klingt hervorragend. Philipp, sag mal, hast du schon Urlaub gemacht oder hast du noch was Schönes vor?
2: Wir sind gerade im Urlaub.
0: Wo seid ihr denn gerade?
2: Wir sind in der Schweiz bei Bekannten.
0: Och, das klingt aber gut. Und sag mal, und wie hörst du da Energy? Sagst du mal Smart Speaker oder wie?
2: Nee, ich hab hier eine Flat.
0: Ach, na siehst du, das läuft doch. Pass auf, Philipp, dann wollen wir gar nicht lange fackeln, damit du heute noch einen guten Tag haben kannst. Es geht um den Freizeitpark Plon. Bisher sind 5 richtige der Rekord, da ist also noch alles drin. Ich starte meinen Zufallsgenerator, okay?
2: Ja.
0: T wie Tischtennis.
2: Ja.
0: Okay, pass auf, dann starten die schnellsten 33 Sekunden deines Lebens genau jetzt. Eine Stadt mit T.
2: Tokio.
0: Ein Land.
2: Türkei.
0: Ein Fluss.
2: Tiber.
0: Eine Blume.
2: Tulpe.
0: Eine Süßigkeit.
2: Porte.
0: Sehr gut, ein Getränk. Komm.
2: Tee.
0: Ein Vorname.
2: Thomas.
0: Ein Beruf.
2: Tischler.
0: Ein Superheld.
2: Tor.
0: Eine Sportart.
2: Tennis.
0: Ein Hobby.
2: Tennis.
0: Eine Farbe.
2: Türkis.
0: Ein Gegenstand im Badezimmer.
2: Tisch.
0: Philipp, ey, hast du Stadtlandfluss studiert oder was ist los?
2: Oft genug gemacht, oft genug geübt.
0: Aber wirklich, ey, das sind 13 richtige. Herzlichen Glückwunsch.
2: Jawohl.
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0: Purple Disco Machine hier bei Energy Sachsen. Schönen guten Morgen um 6.58 Uhr. Ey, geil, dass wir zusammen aufstehen. Freu dich gleich auf einen neuen Hit von Flo, Leak It. Und dann gibt's für dich auch noch Dasha und Austin. Bleib dran.
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0: Wenn du heute noch keine Pläne hast, schau doch einfach mal bei der Rummelzeit Dresden vorbei und sei einfach mal wieder ein bisschen Kind. Auf der Vogelwiese sind noch bis Sonntag massig viele Fahrgeschäfte, Attraktionen und Imbissbuden, die du einfach mal durchtesten kannst und unbeschwert ganz viel Spaß haben kannst. Das klingt für mich nach einem perfekten Plan. Hau rein!
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0: 6.59 Uhr. Tag.
10: Ich bin Silas. Hallo. Das mittlere Einkommen in Sachsen ist im vergangenen Jahr weiter gestiegen. Es lag bei knapp 3.600 Euro brutto im Monat, 200 Euro mehr als im Vorjahr. Allerdings liegt Sachsen noch immer deutlich unter dem Bundeswert von gut 4.200 Euro. Dresden und Leipzig sind hier am nächsten dran. Schlusslicht ist der Erzgebirgskreis, Katharina Schröder von der Arbeitsagentur erklärt.
11: In Dresden als Landeshauptstadt gibt es viele Hochschulen, es gibt die Mikroelektronik, es gibt viel öffentliche Verwaltung, während es in eher ländlichen Regionen hauptsächlich landwirtschaftliche oder handwerkliche Berufe gibt, in denen tendenziell niedrigere Löhne gezahlt werden.
10: Cyberkriminelle haben die Stadt Leipzig angegriffen und offenbar jede Menge Daten ergaunert. Betroffen sind unter anderem die Stadtreinigung, die Jugendhilfe und die Oper, so das Rathaus. Private Kontaktdaten von Bürgern oder Beschäftigten sind aber nicht betroffen. Aufgeflogen ist die Attacke schon letzten Donnerstag. Nach dem spektakulären Raubüberfall im Pariser Louvre öffnet der betroffene Museumsteil morgen wieder die Türen. Allerdings werden dort erstmal keine Juwelen mehr ausgestellt. Letzten Herbst wurden dort Juwelen im Wert von fast 90 Millionen Euro gestohlen. 4 Männer wurden festgenommen. Die Beute ist bis heute verschwunden. Rodri und Cucurella tanzen, Lamine Yamal rappt. Vor rund 2 Millionen Fans haben Spaniens Fußballweltmeister in Madrid ihren Titel gefeiert. Die Spieler sind samt WM-Pokal mit einem offenen Bus durch die Hauptstadt gefahren. Zuvor stand noch ein Höflichkeitsbesuch beim König an.
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0: Also mit größtenteils Sonne im Gesicht geht's heute erstmal zur Arbeit. Das Gute ist, es bleibt auch hier und da echt trocken. Ab und dann kannst du ein bisschen nass von oben runterkommen. Aber die Temperaturen, die passen auf jeden Fall für eine Energy Sachsen. Jetzt mal 23 Grad haben wir. Hol so ein bisschen frische Luft rein in die Bude, wenn du im Homeoffice bist oder vielleicht auch im Büro. Das habe ich ja auch gerade gemacht. Nachher kommen dann erst wieder die ganzen Kollegen, die sagen, ist ein bisschen kalt, müssen wir jetzt erstmal zumachen.
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0: A72 Chemnitz Richtung Leipzig in Höhe Penig. Fahr da bitte vorsichtig, hier ist Öl auf der rechten Seite.
9: Blitzer.
0: Chemnitz Leipziger Straße statt einwärts und Leipzig an der Tabaksmühle Richtung Prager Straße. Mentina, vielen Dank. Hast du noch was entdeckt? Sag Bescheid. 0800 50 5 mal die 9 oder schreib eine WhatsApp-Nummer, dazu findest du auf energy.de/Sachsen. Dein nächstes Energy Sachsen Verkehrsupdate kommt sofort, wenn es kracht. Gute Fahrt.
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0: Hey, na guten Morgen. Wir hatten heute Morgen die Augen aufgemacht und es hat erstmal nicht gewusst, welcher Tag heute ist. Für alle, die es noch nicht gecheckt haben, es ist Dienstag, ist der zweite Tag der Woche. Und natürlich versorge ich dich mit Hit Music Only gleich. Leonie, Don't Worry und Alex Warren, Fever Dream. Jetzt.

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0: Hunter X und Golden. Bei deiner Nummer 1 für die meisten Hits Energy Sachsen, 7.08 Uhr steht es gerade bei dir auf der Glocke. Und guck mal ganz kurz, was du so Mitte Juli vorhast. Wenn da wirklich noch nichts auf dem Tablett steht, dann habe ich jetzt wirklich was richtig Perfektes für dich.
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1: Der kleine Sonnenschein in der Playlist, Leonie und Don't Worry bei Energy Sachsen. Wunderschönen Start hier in den zweiten Tag der Woche um 7.11 Uhr. Sonnenschein heute hier und da auch so ein kleines bisschen im Freistaat unterwegs, wird aber nicht so brechend heiß. Momentan ist auf jeden Fall noch Hoodie- oder Übergangsjackenwetter bei 14 Grad. Geht heute noch hoch auf teilweise bis zu 23. Am Abend kannst du ein bisschen nass von oben runterkommen und sonst haben wir es größtenteils so ein Mix aus Sonne und Wolken. Straßencheckup, ganz schnell für dich. A72 Chemnitz Richtung Leipzig in Höhe Penig. Hier ist eine Ölspur auf der Straße. Aktuellster Blitzer steht in Leipzig an der Tabaksmühle Richtung Prager Straße. 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Gleich Neuheit von Flo. Leak It. Vorher für dich Lost Frequencies und Head Down.

0: Der neue von Flo, Leak It, um 7.18 Uhr und jetzt wird abgefeiert.
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0: Für dich geht's ab an den Bärwalder See zum Break the Rules. Einen schönen guten Morgen, Sarah aus Leipzig.
2: Guten Morgen.
0: Na, meine Liebe, alles gut bei dir?
2: Ja, und bei dir?
0: Auch alles bestens. Sarah, du möchtest gerne abfeiern. Hast du denn schon so ein Festival-Outfit in deinem Köpfchen?
2: Noch nicht so ganz, aber da findet sich sicherlich schnell was.
0: Da bin ich mir sehr sicher. Vor allem, weil beim Break the Rules ist auch alles erlaubt. Irgendwie so ein Mix aus Techno-Party und Mallorca-Schlagerfest.
2: Ja.
0: Auf wen freust du dich denn am allermeisten von den Acts?
2: Auf Chizzes tatsächlich.
0: Ja, der Typ, über den kannst du sagen, was du willst, aber ein guter Musiker ist er auf jeden Fall.
2: Ja, auf jeden Fall.
0: Dann würde ich sagen, Sarah, such dir schon mal was Nettes zusammen, denn du gehst zum Break the Rules. Herzlichen Glückwunsch.
2: Vielen Dank. Danke.
0: Sarah ist schon mal an Bord bei der Party-Crew und du doch auch. Heute Nachmittag bei Joe um 17.10 Uhr gibt es die nächsten Free-Tickets für das Break the Rules.

0: Shibuzi, Miles Smith, hier bei Energy Sachsen um 7.27 Uhr. Guten Morgen! Time flies, so don't blink twice. Freu dich weiter auf eine volle halbe Stunde mit Energy Sachsen Hits, Sommer Hits, gleich neu. Taylor Swift, I knew it, I knew you und BTS mit Swim. Bleib dran.
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0: 7.29 Uhr, Tag.
7: Ich bin Silas, hallo. Die Lohnentwicklung in Sachsen deutet weiter nach oben. Das mittlere Einkommen lag vergangenes Jahr bei knapp 3.600 Euro brutto im Monat. Die Hälfte der Beschäftigten verdient also mehr, die andere Hälfte weniger Geld. Im Vorjahresvergleich ist der Wert um 200 Euro gestiegen. Drogenmissbrauch hat letztes Jahr 26 Menschen im Freistaat das Leben gekostet. Das sind 8 Fälle weniger als im Vorjahr, wie Anfragen von Linken und Grünen ergeben haben. Die meisten Todesfälle gingen auf Crystal, Heroin und Fentanyl zurück. Bei gut jedem zweiten Fall waren mehrere Substanzen im Spiel. Die Deutsche Bahn will das Trinken von Alkohol an allen deutschen Bahnhöfen verbieten. Das hat Bahnchefin Palla in der Bild angekündigt. Ab spätestens Mitte Oktober soll es demnach soweit sein. Wer dann auf Bahnsteigen oder in den Hallen trinkt, muss mit einem Platzverweis rechnen.
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0: Also fassen wir mal ganz kurz zusammen. Es ist auf jeden Fall Übergangsjackenwetter, also zumindest heute Vormittag. Es ist echt ganz schön kühl bei 13 Grad, geht heute aber noch weiter hoch auf teilweise bis zu 23 Grad. Hier und da guckt ab und an mal durch die Sonne, aber größtenteils ist es wirklich wolkig.
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0: A4 Erfurt Richtung Chemnitz zwischen Glauchau-Ost und Hohenstein-Ernsthal. Bitte vorsichtig fahren, hier liegen Spanngurte auf der Straße. Die A13 Dresden Richtung Berlin zwischen Großrehschen und Bronco. Da liegt eine Warnbarke auf der Straße. Und A72 Chemnitz Richtung Leipzig in Höhe Penich. Da ist Öl auf der Straße.
1: Blitzer.
0: Aber stehen Chemnitz, Leipziger Straße statt einwärts. Und dann haben wir noch was in Leipzig an der Tabaksmühle Richtung Prager Straße. Hast du noch was entdeckt? Sag Bescheid. 0800 50 5 mal die 9. Oder schreib eine WhatsApp. Nummer dazu findest du auf energy.de/sachsen. Dein nächstes Energy Sachsen Verkehrsupdate kommt sofort, wenn's kracht. Gute Fahrt!
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0: Na moin, am zweiten Tag der Woche, ey, Hits ohne Ende, da hast du Bock drauf, na, dann kriegst du es auch. BTS und Swim gleich und Temper City mit Self-Aware, jetzt.
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0: Sarah Larsen hier bei RNT Sachsen. Wunderschönen guten Morgen um 7.38 Uhr. Komm easy rein in den zweiten Tag der Woche und freu dich jetzt auf Taylor Swift, I Knew It, I Knew You. Diese Lady, die sie hörst du übrigens am Donnerstag im Kino, wenn der neue Film Toy Story rauskommt. Kinotickets gibt's natürlich, das ist ja klar, um 7.40 Uhr im RNT Sachsen Hits nochmal bei uns am Donnerstag. Sag mal, und ganz kurze Frage mal, Dirk aus Leipzig, was machst du gerade Schönes?
1: Was ich gerade mache? Ich liefere gerade Pakete aus.
0: Naja, ob Pakete ausliefern oder gerade auf Arbeit düsen, ich drop dir Hits, die du liebst. Taylor Swift, I Knew It, I Knew You, jetzt neu bei RNT Sachsen. Guten Morgen!

Neuheit von Taylor Swift hier bei Energy Sachsen. 7:41 haben wir es. Lass mal schnell einen Wettercheck-up für dich machen. Momentan kalt. Also brauchen wir gar nicht großartig drum herum reden. 13 Grad haben wir gerade. Schmeißt dir eine Jacke oder einen coolen Hoodie über. Aber nimm es auch mit, die Sonnenbrille, denn du brauchst die immer mal wieder heute im Laufe des Tages. Bis zu 23 Grad sind drin. Straßencheck-up ganz schnell gemacht. A72 Chemnitz Richtung Leipzig.

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0: Ich ja ganz doll, ne? Post Malone und Circles hier bei Energy Sachsen. Wunderschönen guten Morgen um 7.57 Uhr. Coole neue Hits warten auf dich in der Energy Sachsen Hits Sommer Playlist. Gleich für dich Holly Humberstone, To Love Somebody und Ed Sheeran mit Martin Garrix zusammen. 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
0: Nach dem Büro musst du erstmal raus, ab ins Grüne, im Nachtgarten der Saloppe in Dresden. Verbringst du deinen Abend an der frischen Luft, ein paar Spaßgetränke noch oben drauf und später am Abend kommt auch noch ein DJ, der für den perfekten Vibe sorgt. Bis 20 Uhr kommst du kostenlos rein, also tanz hier nicht zu spät an und hab einen geilen Dienstagabend.
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0: 7.59 Uhr, Tag.
8: Ich bin Silas, hallo. Die Entwicklung der Löhne in Sachsen deutet weiter nach oben. Das mittlere Einkommen lag vergangenes Jahr bei knapp 3.600 Euro brutto im Monat. Die Hälfte der Beschäftigten verdient also mehr, die andere Hälfte weniger Geld. Im Vergleich zum Vorjahr ist der Wert um 200 Euro gestiegen. Am höchsten ist das mittlere Einkommen mit fast 4.200 Euro in Dresden. Schlusslicht ist der Erzgebirgskreis. Katharina Schröder von der Arbeitsagentur sagt weiter.
9: Am höchsten sind die Medianlöhne 2025 in den Bereichen Finanz- und Versicherungsdienstleistungen, Erziehung und Unterricht, Information und Kommunikation sowie in der öffentlichen Verwaltung gewesen.
8: Die Stadt Leipzig hat mit den Folgen eines Cyberangriffs zu kämpfen. Ziel des Angriffs war die IT-Dienstleisterin der Stadt. Offenbar haben die Hacker interne Daten etwa von der Stadtreinigung und der Oper ergaunert. Kontaktdaten von Bürgern oder Beschäftigten sind aber nicht betroffen, heißt es aus dem Rathaus. Die Deutsche Bahn will das Trinken von Alkohol an allen deutschen Bahnhöfen verbieten. Das hat Bahnchefin Palla in der Bild angekündigt. Ab spätestens Mitte Oktober soll es demnach soweit sein. Wer dann auf Bahnsteigen oder in den Hallen trinkt, muss mit einem Platzverweis rechnen. Die Deutschlandpläne des italienischen Zugunternehmens Italo werden konkreter. Der Konzern hat jetzt knapp 30 Schnellzüge im Wert von 3 Milliarden Euro bei Siemens bestellt. Italo will der Deutschen Bahn ab 2028 Konkurrenz machen. Es geht unter anderem um die Fernverkehrsstrecke München-Berlin-Hamburg.
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0: Also mit so ein paar Sunny Vibes geht's rein für dich in deinen Tag. Sonnenbrille hast du bei. Also und vielleicht, wenn du noch Platz hast, Regenschirm auch keine dumme Idee. Es ist auf jeden Fall jetzt gerade noch ganz schön frisch bei 14 Grad. Geht heute aber weiter noch hoch auf bis zu 23.
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0: A14 Halle Leipzig zwischen Leipzig Messegelände und Leipzig Nordost. Fahr da bitte vorsichtig, ist in beiden Richtungen Reh auf der Straße. Und A72 Chemnitz Richtung Leipzig in Höhe Penig, da ist eine Ölspur.
7: Blitzer.
0: Chemnitz, Leipziger Straße stadteinwärts und Tina hat was gesehen in Leipzig an der Tabaksmühle Richtung Prager Straße. Hast du noch was entdeckt, dann sag Bescheid. 0800 50 5 mal die 9 oder schreib eine WhatsApp-Nummer, dazu findest du auf energy.de/Sachsen. Dein nächstes Energy Sachsen Verkehrsupdate kommt sofort, wenn's kracht. Gute Fahrt.
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0: Na, einen wunderschönen guten Morgen am Dienstag.
13: Guten Morgen.
14: Hallöchen.
15: Hallo.
16: Schönen guten Morgen.
0: Ja, merkst du selber, Freistadt ist wach und ist bereit für Hits, sommerliche Hits. Martin Garrix repeatet gleich und Bibi Rexha, New Religion, jetzt.
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0: Liebe, Sex und Zärtlichkeit. Auch darum geht's heute wieder.
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0: Es ist der zweite Tag der Woche und wir wissen doch alle, worum es jetzt hier geht. Jasper, Vicky,
3: hallo.
0: Und
3: hey. Attacke.
4: Heute geht's um die Qualität des Sexes. Wie viele Prozent der Sachsen kommen immer?
0: Gut, Jungs ja weniger Schwierigkeiten, wie wir da wissen.
3: Ich sag auch, steile These, die Jungs immer, die Frauen 50-50.
0: Aber ist das für euch ein Problem, auch darüber beispielsweise zu reden? Also so dieses, was derjenige dann irgendwie so besser machen kann oder so?
4: Ja, gehört doch dazu.
3: Ja, ich finde auch.
4: Ist
3: doch
4: wie so eine Fußballmannschaft coachen. Ja, ja. Ab und zu sagen, hier komm. Und es ist ja auch selten der Fall, dass man immer genau dieselbe Sprache spricht. So.
0: Ja.
4: Also muss ja irgendwie Anpassung geben. Und ich glaube, man ist auch oft viel zu verkrampft dazu. Ist ja auch normal, dass man da irgendwie Sachen unterschiedlich macht und dass man da irgendwie vielleicht zusammenkommt, wenn man vielleicht so ein paar Feinabstimmungen
0: macht. Feintuning. Ich glaube, es ist unter der Hälfte, die zum Höhepunkt kommen. Ich sage 48%.
3: Oh, ich hoffe ja, es ist mehr. Deswegen, ich glaube, ich gehe auf 60%.
4: Das hatten wir noch nie. Max liegt genau richtig. Oha. 48% der Sachsen sagen, sie kommen immer. Davon habt ihr das richtig vermutet. Ist keine Überraschung, sind der Großteil Männer.
0: Mhm.
4: Frauen haben da angegeben, dass der Faktor, warum sie oft nicht kommen, gar nicht mal unbedingt die Länge ist, sondern einerseits das zu kurze Vorspiel und zu wenig Variation in den Stellungen.
3: Ah.
4: Das kann man sich jetzt einfach mal mitnehmen.

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0: Love Somebody bei deiner Nummer 1 für die meisten Hits. Energy Sachsen pumpt um 8.19 Uhr. Kurzer Community-Check mit Patrick aus Dresden. Aber was geht denn ab bei dir, mein Großer?
1: Ich bin aktuell noch auf Arbeit, hab dann gleich Frühstückspause und dann geht's erstmal mit den Kollegen zum Frühstück.
0: Das klingt entspannt. Lass dir das Frühstück schmecken und bei dir vielleicht gerade so am Hasseln auf Arbeit. Da habe ich einen coolen Hit für dich. Benson Boone, Sorry I'm Here for Someone Else, jetzt bei Energy Sachsen. Guten Morgen! 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

0: Willkommen, Baby Goodbye, hier bei Energy Sachs um 8:28. Komm easy going rein in den zweiten Tag der Woche, gleich mit dem neuen Hit von The Balsam Magnetic und Kira Burna Boy mit Die Die.
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0: 8:29 Uhr. Tag.
8: Ich bin Silas. Hallo. Das mittlere Einkommen in Sachsen ist im vergangenen Jahr weiter gestiegen. Es lag bei knapp 3.600 Euro brutto im Monat, 200 Euro mehr als im Vorjahr. Allerdings liegt Sachsen noch immer deutlich unter dem Bundeswert von gut 4.200 Euro. Dresden und Leipzig sind hier am nächsten dran. Schlusslicht ist der Erzgebirgskreis. Cyberkriminelle haben die Stadt Leipzig angegriffen und offenbar jede Menge Daten ergaunert. Betroffen sind unter anderem die Stadtreinigung, die Jugendhilfe und die Oper, so das Rathaus. Private Kontaktdaten von Bürgern oder Beschäftigten sind aber nicht betroffen. Aufgeflogen ist die Attacke schon letzten Donnerstag. Mit der Bierflasche im Bahnhof. Das soll bald der Vergangenheit angehören. Wie die Bild berichtet, plant Bahnchefin Palle ein Alkoholverbot an allen 5.400 Bahnhöfen in Deutschland, und zwar ab spätestens Mitte Oktober. Ziel ist, die Bahnhöfe sicherer und sauberer zu machen.
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0: Mit Sonne versorgt, hier und da sind so ein paar kleine graue Wölkchen am Stickedichtstart. Die ziehen immer auch mal wieder durch. Sonne kämpft sich trotzdem durch. Am späten Nachmittag kann es hier und da im Freistaat auch mal so einen kleinen Schauer geben. Aber trotzdem gut heute, bis zu 23 Grad.
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0: A72, Chemnitz Richtung Leipzig in Höhe Penig. Fahr da bitte vorsichtig, hier ist Öl auf der Straße.
7: Blitzer.
0: Chemnitz, Leipziger Straße, Stadt einwärts und in Leipzig an der Tabaksmühle Richtung Prager Straße meldet Tina. Dankeschön. Hast du noch was entdecken? Sag Bescheid. 0800 50 5 mal die 9 oder schreib eine WhatsApp-Nummer dazu, findest du auf energy.de/Sachsen. Dein nächstes Energy Sachsen Verkehrsupdate kommt sofort, wenn es kracht. Gut Fahrt.
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0: Na moini Popoini, am zweiten Tag der Woche gleich für dich. Sehr geile Nummer von The Balsam Magnetic. Das ist so ein typischer Bar-Hit, den wir uns gönnen. Mehr Energy Sachsen Hits einmal. Der klingt einfach leichtfüßig und Kato. Bisschen was mit Beat. Turn the lights off. Jetzt.
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Der Mann mit dem Popcorn-Eimer auf dem Kopf, Marshmallow und Dreaming bei Energy Sachsen. Schönen Start hier in den zweiten Tag der Woche. Ey, übrigens eben gerade gelesen, am 12. August gibt es eine totale Sonnenfinsternis. Eigentlich gehen solche Sachen immer an mir vorbei, aber das letzte Mal habe ich mir geschworen, wenn es wieder eine Sonnenfinsternis gibt, dann muss ich die auf dem Schirm haben, damit du das auch hast. Es handelt sich übrigens um eine partielle Sonnenfinsternis und kann man so abends um 19 Uhr tatsächlich am allerbesten bei uns im Freistaat auch erkennen. Übrigens dran denken, dafür bräuchte man so eine Sonnenfinsternisbrille. Die kannst du dir ganz easy going kaufen, aber tatsächlich kommt es da jetzt schon zu Engpässen. Das heißt, wenn du dir das genauso reinpfeifen willst wie ich, dann kümmere dich jetzt noch, bevor es bei dir auf Arbeit so richtig losgeht mit Worken, darum, dass du dir so ein Ding bestellst. Nur schon mal just for your information. Die Die und Shakira Burna Boy gibt es jetzt bei Energy Sachsen. Schönen guten Morgen am Dienstag.

dieser Hit könnte auch chillig irgendwo in der Bar laufen. I love it. The Bowser und Magnetic. Hier bei Energy Sachsen. Wunderschönen guten Morgen. Abend schon wieder Dienstag. Hashtag zweiter Tag der Woche. Und da kommen wir doch mit Good Vibes Only rein in den Tag. 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Schönen guten Morgen.

0: laufen mag. Hier bei Energy Sachsen um 8.57 Uhr und du weißt doch Bescheid. 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
0: Schnappt den Friend, der Bock auf Billard hat und dann zockt er ein paar Matches gegeneinander. Und zwar in der Groove Station in Dresden. Findet ab 20 Uhr der Billard- und Barabend statt. Hier testest du Bargame-Skills, deine Freunde oder machst dir einfach nur ganz chilling und trinkst ein paar Getränke und dann gehst du wieder nach Hause und hast trotzdem eine gute Zeit gehabt. Viel Spaß!
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0: Ganz genau um 9. Tag.
7: Ich bin Silas, hallo. Die Lohnentwicklung in Sachsen deutet weiter nach oben. Das mittlere Einkommen lag vergangenes Jahr bei knapp 3.600 Euro brutto im Monat. Die Hälfte der Beschäftigten verdient also mehr, die andere Hälfte weniger Geld. Im Vorjahresvergleich ist der Wert um 200 Euro gestiegen. Weltweit wird heute an die Opfer von Drogen erinnert. In Sachsen sind vergangenes Jahr 26 Menschen durch Drogenmissbrauch ums Leben gekommen. Benno Hille.
8: Das sind 8 Menschen weniger als im Vorjahr, wie Anfragen von Linken und Grünen ans Sozialministerium ergeben haben. Damals hatte Sachsen den höchsten Stand seit 6 Jahren verzeichnet. Die meisten Todesfälle gehen auf Crystal zurück, gefolgt von Heroin und Fentanyl. In mehr als jedem zweiten Fall waren verschiedene Substanzen im Spiel. Auch regional gibt es eine Tendenz. 17 der 26 Todesfälle wurden in Leipzig und Dresden erfasst.
7: Mit der Bierflasche im Bahnhof. Das soll bald der Vergangenheit angehören. Wie die Bild berichtet, plant Bahnchefin Palle ein Alkoholverbot an allen 5.400 Bahnhöfen in Deutschland, und zwar ab spätestens Mitte Oktober. Ziel ist, die Bahnhöfe sicherer und sauberer zu machen. Im Leipziger Auwald warnt die Stadt vor umstürzenden Bäumen. Forstleute sind nun im Wald unterwegs, um für Sicherheit zu sorgen. Währenddessen kann es kurzzeitige Sperrungen geben. Die Trockenheit der letzten Jahre hat vielen Bäumen zugesetzt. Bei Wind können sie schnell umfallen oder Äste verlieren.
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0: Größtenteils sonnig ist es momentan. Das heißt, also den ersten Kaffee des Tages können wir vielleicht auch einfach draußen genießen oder vielleicht wie bei mir. Es wäre dann der 4. Nur mal so kurz nebenbei. Aber ey, bis zu 23 Grad sind heute drinne.
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0: A17 Prag Richtung Dresden. Zwischen dem Tunnel Altfranken und Dresden-Gorbitz. Vorsichtig bitte, hier liegen Metallteile auf der Straße. Weiter haben wir noch was auf der A72 Chemnitz Richtung Leipzig in Höhe Penig. Da ist Öl auf der Straße. Und B170 Dresden-Zinnwald zwischen dem Abzweig nach Hermsdorf und Oberhäslich in beiden Richtungen. Auch da gibt es eine Ölspur.
3: Blitzer.
0: Heidenau auf der Hauptstraße in Höhe der Gabelsberger Straße in Richtung Dresden. Meldet Pauli, dankeschön. Chemnitz, Leipziger Straße stadteinwärts und Leipzig an der Tabaksmühle Richtung Prager Straße. Hast du noch was entdeckt, dann sag Bescheid. 0800 50 5x die 9 oder schreib eine WhatsApp. Nummer dazu findest du auf energy.de/Sachsen. Dein nächstes Energy Sachsen Verkehrsupdate kommt sofort, wenn's kracht. Gute Fahrt!
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0: Hallöchen, Popöchen. Geil, dass du mit am Start bist am zweiten Tag der Woche. Freu dich gleich auf ein fettes Energy Sachsen Hit-Update nach zwei Hits. Da hat Criss Cross Amsterdam wirklich einen Hit rausgebastelt, wo du sagst, jopp, das ist eine Hit-Sommerhymne. Mai oh Mai, neu und zuallererst für dich. Und vorher gibt's für dich Lady Gaga und Somber.
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0: Boah, dieser Hit kommt richtig gut um die Ecke geflattert, ey. Crisscross Amsterdam, My Oh Mai. Mit einer brasilianischen Sängerin und einem französischen DJ wurde das Ding einfach perfekt gemacht. Ich wusste gar nicht, dass Crisscross Amsterdam Brüder sind. Also tatsächlich haben die so angefangen, in den Clubs von Amsterdam ihren ersten Sound so auszutesten. Und dann haben sie schnell so festgestellt, ach doch, das läuft eigentlich ganz gut. Und jetzt kriegen wir wirklich die perfekte Energy Sachsen Hit Sommerhymne. Gute Laune, ideal für Sommer- und Beachpartys. Und was ich cool finde ist, das Ding ist richtig international. Also es gibt einen englischen Refrain, dann wird es aber auch französisch und auch auf Spanisch gesungen. Und damit kriegt man einfach den perfekten Energy Sachsen Hit Sommer Vibe. Crisscross Amsterdam. My

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0: guter Vibe geliefert mit Hosier, Too Sweet bei deiner Nummer 1 für die meisten neuen Hits. Energy Sachsen pumpt bei dir. Ey, lass mal kurz einen Uhrenvergleich machen. Also wir haben jetzt noch so knapp 20 Minuten Zeit und dann kannst du wieder über mich lachen, wie ich reinkacke beim Energy Sachsen, was bin ich. Für alle, die es noch nicht mitbekommen haben, ist ja das heitere Berufe-Raten im Radio. Ich habe eine Minute Zeit herauszufinden, was du so treibst. Lass mal kurz das Resümee ziehen der letzten Wochen. So lief es ungefähr.
1: Nein.
0: Es ist leider schon vorbei. Also das ist wirklich ein Trauerspiel. Also ich kann gar nicht viel dazu sagen. Also ich kann mich gar nicht daran erinnern, wann ich das letzte Mal hier ein Ding nach Hause gefahren habe. Aber vielleicht ist es ja heute soweit. Meld dich gerne an per WhatsApp-Message 0351 28 98 9000 mit dem Text Berufe raten. In 20 Minuten wird gezockt. Mal gucken, wie wir da heute kennenlernen. Vorher der neue Hit von Katy Perry bei Energy Sachsen. Das ist Watch It Burn.

0: Portugal the Man und Naked mit Glide. Hier bei Energy Sachsen. Wunderschönen guten Morgen um 9.30 Uhr. Gleich cooler neuer Hit von One Republic, Need Your Love. Und dann gibt's für dich auch noch Leonie mit Don't Worry. Bleib dran.
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0: 9.31 Uhr. Tag.
6: Ich bin Silas. Hallo. Das mittlere Einkommen in Sachsen ist im vergangenen Jahr weiter gestiegen. Es lag bei knapp 3.600 Euro brutto im Monat, 200 Euro mehr als im Vorjahr. Allerdings liegt Sachsen noch immer deutlich unter dem Bundeswert von gut 4.200 Euro. Dresden und Leipzig sind hier am nächsten dran. Schlusslicht ist der Erzgebirgskreis. Drogenmissbrauch hat letztes Jahr 26 Menschen im Freistaat das Leben gekostet. Das sind 8 Fälle weniger als im Vorjahr, wie Anfragen von Linken und Grünen ergeben haben. Die meisten Todesfälle gingen auf Crystal, Heroin und Fentanyl zurück. Bei gut jedem zweiten Fall waren mehrere Substanzen im Spiel. Die Deutsche Bahn will das Trinken von Alkohol an allen deutschen Bahnhöfen verbieten. Das hat Bahnchefin Palla in der Bild angekündigt. Ab spätestens Mitte Oktober soll es demnach soweit sein. Wer dann auf Bahnsteigen oder in den Hallen trinkt, muss mit einem Platzverweis rechnen.
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0: So lässt sich doch ganz gut klarkommen mit dem Wetter. Also immer noch relativ kühl da draußen. Also Jacke brauchst du auf jeden Fall oder wenigstens einen coolen Hoodie bei 16 Grad. Und es geht heute noch im Laufe des Tages weiter hoch bis zu 23. Hier und da ist so ein kleines bisschen Sonne drin, aber auch viele, viele, viele Wolken, vor allem am Nachmittag.
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0: Einiges los auf den Straßen A9 Berlin Richtung Halle Leipzig. Zwischen dem Schkeuditzer Kreuz und Großkugel, da liegen Reifenteile rum. Dann haben wir was auf der A13 Dresden Richtung Berlin. Zwischen Bronco und Karlau, da ist auch irgendwelches Zeug auf der Straße. A72 Leipzig Richtung Chemnitz. Zwischen Röther und Espenhain-Kitscher, da liegt ein Rad rum. Und B170 Dresden-Zinnwald. Zwischen dem Erzweig nach Hermsdorf und Oberheslich in beiden Richtungen ist Öl auf der Straße.
5: Blitzer.
0: Heidenau Hauptstraße in Höhe der Gabelsberger Straße Richtung Dresden. Dann noch was in Chemnitz auf der Leipziger Straße stadteinwärts. Melde Pauli, Dankeschön. Und in Leipzig an der Tabaksmühle Richtung Prager Straße. Hast du noch was entdeckt, dann sag Bescheid. 0800 50 5 mal die 9 oder schreib eine WhatsApp-Nummer, dazu findest du auf energy.de/Sachsen. Dein nächstes Energy Sachsen Verkehrsupdate kommt sofort, wenn es kracht. Gute Fahrt!
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0: Na moinsen, einen geilen Hitsommer-Dienstag dir gewünscht, natürlich wie immer mit Mucke ohne Ende. Freu dich gleich auf den neuen Banger von One Republic, Need Your Love. Und jetzt gibt's für dich eine Stimme, die ich einfach liebe, Boki. Gemeinsam mit seiner Band Clock Clock, Out of the Dark. Einen wunderschönen guten Morgen dir gewünscht.
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0: Einen wunderschönen guten Morgen, Susi aus Dresden.
3: Hallo.
0: Hallöchen. Susi, ich würde gerne deinen Beruf herausfinden innerhalb von einer Minute.
3: Ja.
0: Pass auf, dann fackeln wir gar nicht lange. Meine Zeit läuft ab jetzt. Verkaufst du etwas?
3: Ja.
0: Ein Produkt vielleicht?
3: Indirekt.
0: Eine Dienstleistung?
3: Ja.
0: Weil du etwas herstellst?
3: Nein.
0: Verkaufst du aber? Ne, warte mal. Bist du beratend tätig?
3: Auch.
0: Hast du einen eigenen Laden?
3: Nein.
0: Hast du studiert?
3: Nein.
0: Ist es etwas Kreatives vielleicht?
3: Nein.
0: Boah, Susi, ich stehe so hardcore auf dem Schlauch. Aber hast du generell was mit Lebensmitteln zu tun?
3: Nein.
0: Mit Akten vielleicht?
3: Nein.
0: Susi, ich habe keine Ahnung, ich weiß es nicht, was machst denn du beruflich?
3: Darf ich es schon sagen?
0: Ja, du darfst es mir jetzt mal verraten.
3: Okay, ich bin die Volleyballbeauftragte vom City Beach in Dresden. Bei mir können Volleyballbuchungen gemacht werden. Ich bringe die Unterschulklassen, Firmenfeiern, Dauerreservierungen. Und das mache ich hier alles am City Beach.
0: Das klingt auf jeden Fall cool. Vor allem jetzt ja gerade wahrscheinlich so in den Sommerferien und Co. gut ausgebucht, hä?
3: Ja, wir haben Dauerreservierungen von Mai bis September. Mhm. Dann kommen in verstärksten Monate natürlich der Juni und der August, der September mit den Firmenfeiern. Das muss ich halt alles koordinieren und zusammenbringen, absagen oder halt auf andere Tage schieben. Das ist meine Aufgabe.
0: Also Susi, fassen wir mal zusammen, wenn du nicht da bist oder im Urlaub bist, dann bricht der Laden zusammen.
3: Genau.
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4: Spiel auch du mit. Schick eine WhatsApp mit dem Text Beruf erraten an die 0351 28 98 9000.

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0: Gleich ist sie hier im Studio für dich, Vicky at Work, und droppt dir die meisten neuen Hits, die meiste Musik. Freu dich auf einen neuen Banger von Topic, Peggy G und Sorry Puppy. Und dann gibt's für dich auch noch Kygo, Save My Love. Bleib unbedingt dran!
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4: Heute holen wir mal unser inneres Kind raus. Es ist Rummelzeit in Dresden. Auf der Vogelwiese sind noch bis Sonntag richtig viele Fahrgeschäfte am Start. Attraktionen und ganz leckere Imbissbuden. Die testest du einfach einmal durch. Also check's mal aus und have fun. Was sonst noch so bei dir geht, das findest du auf energy.de/Sachsen.
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4: Das Hitsommerwetter ist back. 17 Grad hast du gerade schon in Dresden und 17 Grad auch bei dir in Leipzig. Bis zu 24 Grad sind heute noch drin. Dazu gibt's ganz viel Sonne. Und erst zum späten Abend ziehen wir da so ein paar Regenwolken über uns drüber und bringen so ein bisschen Abkühlung.
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4: Auf der A38 Leipzig Richtung Halle. Zwischen Leipzig Süd und Leipzig Neue Hart liegen Reifenteile auf der linken Spur. A72 Leipzig Richtung Chemnitz. Zwischen Röther und Espenhain liegt ein Rad auf der rechten Spur. B170 Dresden-Zinnwald. Zwischen dem Abzweig nach Hermsdorf und Oberhislich ist in beiden Richtungen eine Ölspur auf der Straße.
5: Blitzer.
4: Da haben wir einen in Heidenau in der Hauptstraße in Höhe der Gabelsberger Straße Richtung Dresden. In Leipzig wird auch schon fleißig geblitzt. Da haben wir einen in der Paunsdorfer Straße und an der Tabaksmühle. Und in Chemnitz haben wir auch gleich zwei Blitze. Einmal an der Pelzmühlenstraße Richtung Oberfronaer Straße. Und die liebe Linda hat uns auch noch eine Memo reingeschickt.
6: In Chemnitz wird auf der Leipziger Straße stadteinwärts geblitzt.
4: Danke dir fürs Durchgeben. Wenn du auch noch was entdeckst, schickst einfach auf fix eine Memo rum. Die WhatsApp-Nummer gibt's auf energy.de/Sachsen oder du rufst durch unter der 0800 50 5 mal die 9. Dein nächstes Energy Sachsen Verkehrsupdate kommt dann sofort, wenn's kracht.
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4: Genau diese 10 Hits hat unsere Pizza-Hit-Gewinnerin Zeit, um sich den 100-Euro-Gutschein für Freddy Fresh zu safen. Heute geht die Pizza-Hit-Pause an Franziska Liebing-Thomas von der Polizei Leipzig. Franziska, melde dich unter der 0351 28 98 9000. Wir starten rein in unserem Vormittag. Jetzt Tempest City Self-Aware.

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0: Topic and Becky G. Sorry, Papi. Jetzt.

0: Immer die meisten neuen Hits bei Energy Sachsen, gleich bei dir im Office. Der aktuelle Hit von Bebe Rexha, New Religion, und direkt davor Ed Sheeran. Schönen Arbeitstag dir.
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0: 18 Grad bei dir in Dresden und in Görlitz hast du 17 Grad. So ein paar Wölkchen sind am Start, sonst scheint uns heute die Sonne ins Office bei bis zu 24 Grad. Erst später, wenn du dann eh auf der Couch chillst, dann wird's mal ein bisschen nass draußen. Da sind dann ein paar Regenschauer mit am Start.
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0: Auf der A38 Leipzig Richtung Halle. Zwischen Leipzig Süd und Leipzig Neue Hart liegen Reifenteile auf der linken Spur. A72 Leipzig Richtung Chemnitz. Zwischen Röther und Espenhain-Kietscher liegt ein Rad auf der rechten Spur. Auf der B170 Dresden-Zinnwald zwischen dem Abzweig nach Hermsdorf und Oberheslich ist in beiden Richtungen eine Ölspur auf der Straße.
1: Blitzer.
0: In Heidenau in der Hauptstraße. In Leipzig haben wir gleich zwei. Einmal in der Paunsdorfer Straße und in der Leipziger Straße. In Leipzig direkt wird geblitzt an der Tabaksmühle und in der Pelzmühlenstraße. Hast du sonst noch was entdeckt? Einen Stau oder einen Blitzer? Dann rufst du einfach durch unter der 0800 50 5 mal die 9 oder schreibst eine WhatsApp. Die Nummer gibt's auf energy.de/Sachsen. Dein nächstes Energy Sachsen Verkehrsupdate kommt dann sofort, wenn's kracht.
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1: Heute wird zur Leipziger Polizei geliefert. Die liebe Franziska hat sich und ihrem Team Pizza for free gesaved. Hey?
2: Ja, hi.
1: Wo bist du gerade unterwegs?
2: Ich bin auf Arbeit tatsächlich.
1: Was genau machst du denn da eigentlich bei der Polizei? Das klingt auf jeden Fall sehr, sehr spannend.
2: Ja, ich bin bei der Kripo und wir bearbeiten da alles, was so mit Bandenkriminalität zu tun hat.
1: Was war denn so das Krasseste, was du mal erlebt hast?
2: Boah, das Krasseste, da gibt es viele Einsätze tatsächlich. Also kann ich jetzt tatsächlich auf die Schnelle irgendwie gar nicht so richtig sagen, aber natürlich, wenn man draußen unterwegs ist und irgendwelche Durchsuchungen macht oder sowas, ne, das ist immer dann mit Herzklopfen ist man da dabei.
1: Ey, das klingt nach so einem spannenden Job.
2: Ja, sehr. Und das ist auch das, was ich schon fast immer machen wollte eigentlich schon, seit man klein ist, genau.
1: Absoluter Jackpot, wenn man einfach seinen Traumjob machen darf.
2: Auf jeden Fall, auf jeden Fall. Und die Kollegen dazu sind auch super.
1: Auch wichtig. Und für die gibt es jetzt auch Pizza for free. Hast du dir gesaved?
2: Oh,
1: Glückwunsch.
2: Super. Perfekt, die werden sich freuen.
1: Das glaube ich. Das kommt immer gut in der Mittagspause.
2: Auf jeden Fall, auf jeden Fall. Schön.
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1: Jetzt bei dir im Office der neue Hit von Ariana Grande. Hate That I Made You Laugh.

0: Energy Sachsen hast du an. Leicht der Taylor Swift-Hit, ganz fresh am Start. I Knew It, I Knew You, der Soundtrack vom neuen Toy Story-Film. Und direkt davor Shabusi mit A Bar Song. Happy Dienstag.
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8: Nach so einem richtig langen Office-Tag gönnst du dir einen richtig Chillo-Vibe draußen im Grünen, im Nachtgarten der Salopp in Dresden. Verbringst du deinen Abend an der frischen Luft mit ein paar Spaßgetränken und später am Abend gibt's auch noch richtig nice DJ-Mucke. Bis 20 Uhr kommst du sogar noch for free rein, also mach dich ready und let's go!
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8: Kurz vor 11.
9: Ich bin Silas, hallo. Vor allem Mädchen sind die Opfer und Männer die Tatverdächtigen. Die Zahl der Fälle von sexuellem Missbrauch an Kindern und Jugendlichen ist gestiegen auf gut 18.300 bundesweit letztes Jahr. Die Dunkelziffer dürfte deutlich höher sein. Meist kannten sich Täter und Opfer schon vor dem Missbrauch. Weltweit wird heute an die Opfer von Drogen erinnert. In Sachsen sind vergangenes Jahr 26 Menschen durch Drogenmissbrauch ums Leben gekommen. Benno Hille.
10: Das sind 8 Menschen weniger als im Vorjahr, wie Anfragen von Linken und Grünen ans Sozialministerium ergeben haben. Damals hatte Sachsen den höchsten Stand seit 6 Jahren verzeichnet. Die meisten Todesfälle gehen auf Crystal zurück, gefolgt von Heroin und Fentanyl. In mehr als jedem zweiten Fall waren verschiedene Substanzen im Spiel. Auch regional gibt es eine Tendenz. 17 der 26 Todesfälle wurden in Leipzig und Dresden erfasst.
9: Die Deutsche Bahn plant ein Alkoholverbot an allen 5.400 deutschen Bahnhöfen. Es soll bis Mitte Oktober eingeführt werden. Die Gewerkschaft der Polizei ist zwar grundsätzlich für so ein Verbot, gleichzeitig ist sie aber skeptisch, wie das überhaupt durchgesetzt werden soll. Und jetzt die News aus deiner Ecke mit Uwe.
1: Für Dresden und die Lausitz.
11: Das mittlere Einkommen in Sachsen ist im vergangenen Jahr weiter gestiegen. Es lag bei knapp 3.600 Euro brutto im Monat, 200 Euro mehr als im Vorjahr. Sachsen liegt aber immer noch deutlich unter dem Bundeswert von etwas über 4.200 Euro. Dresden und Leipzig sind am nächsten dran, Schlusslicht ist der Erzgebirgskreis. Katharina Schröder von der Arbeitsagentur erklärt.
12: In Dresden als Landeshauptstadt gibt es viele Hochschulen, es gibt die Mikroelektronik, es gibt viel öffentliche Verwaltung, während es in eher ländlichen Regionen hauptsächlich landwirtschaftliche oder handwerkliche Berufe gibt, in denen tendenziell niedrigere Löhne gezahlt werden.
11: 2 Kellerbrände im selben Mehrfamilienhaus haben die Einsatzkräfte in Dresden in Atem gehalten. Heute am frühen Morgen erlitt ein Bewohner bei einem Feuer in Dresden-Striesen eine Rauchgasverletzung. Bereits gestern Morgen hatte es in dem Keller an anderer Stelle gebrannt. Die Polizei ermittelt. Spontan das Auto zulassen oder den Führerschein verlängern, das geht in der Kfz-Zulassungsstelle in Kamenz momentan nicht so einfach. Hier kommt man aktuell nur dran, wenn man vorher einen Termin gemacht hat. Grund sind Umbauarbeiten. Die Behörde rät, wenn möglich, den Online-Service nutzen.
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8: Na, da sind die Sommervibes doch langsam wieder mit am Start. 15 Grad bei dir in Chemnitz und aktuell 19 Grad hast du in Leipzig. So ein paar Wölkchen sind da, aber sonst, da kämpft sich die Sonne immer ganz fleißig raus und scheint uns ins Office. Erst später, so ab späten Nachmittag, da sind so ein paar Regenschauer unterwegs, da kann es dann auch mal nass werden.
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8: Auf der A4 Dresden Richtung Chemnitz zwischen Berbersdorf und Hainichen liegen Metallteile auf der rechten und der mittleren Spur verteilt. A72 Leipzig Richtung Chemnitz zwischen Röther und Espenhain-Kietscher liegt ein Rad auf der Fahrbahn. B170 Zinnwald zwischen dem Abzweig nach Hermsdorf und Oberhesslich ist in beiden Richtungen eine Ölspur auf der Straße.
1: Blitzer.
8: In Chemnitz haben wir gleich zwei, einmal Leipziger Straße stadteinwärts und in der Pelzmühlenstraße Richtung Oberfrohnaer Straße. Und in Heidenau wird auch geblitzt, in der Hauptstraße in Höhe der Gabelsberger Straße Richtung Dresden. Hast du sonst noch was entdeckt, dann rufst du einfach durch unter der 0800 50 5 mal die 9 oder schreibst eine WhatsApp. Die Nummer, die gibt's auf energy.de/sachsen. Dein nächstes Energy Sachsen Verkehrsupdate kommt dann sofort, wenn's kracht.
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8: Wir machen jetzt mal ganz entspannt und nehmen so ein bisschen den Stress raus aus deinem Dienstagvormittag. Jetzt bei dir im Homeoffice, im Auto auf dem Weg zum nächsten Kunden oder bei dir in der Werkstatt. Mikey's Mind mit dem KI-Cover-Hit Papa Ute.

0: Hit Music Only an deinem Vormittag im Job, jetzt Megastar Taylor Swift. Die hat sich ja wirklich mal crazy hochgearbeitet. Aufgewachsen ist Taylor auf einer Weihnachtsbaumfarm, klingt ja so traumhaft. Mit schon 14 Jahren hat sie ihren ersten Vertrag unterschrieben und jetzt gehört sie einfach zu einer der einflussreichsten Musikerinnen der Welt. Jetzt bei dir auf Arbeit, ihr neuer Hit für den neuen Toy Story Film.
1: Hey, this is Taylor Swift and this is my new song, I Knew It, I Knew You.

Dienstagvormittag und deine Nummer 1 für die meisten neuen Hits läuft Energy Sachsen. Und das hier ist doch wohl eines der schönsten Geräusche auf Arbeit. Kaffee. Ja, ich kann ihn doch schon riechen, aber ich muss ehrlich sagen, auf der Arbeit steigt mein Koffeinkonsum wirklich crazy an. Und das führt ja auch manchmal so ein bisschen zu, ja, Diskussion im Office. Ist es denn jetzt wirklich so gesund, so viel Koffein? Aber alle Kaffee-Lover jetzt mal aufgepasst. Es ist nämlich eine neue Studie rausgekommen von der American Heart Association. Und die hat sogar herausgefunden, dass regelmäßiges Kaffeetrinken sogar das Risiko für bestimmte Krankheiten, wie zum Beispiel Diabetes, verringern kann. Also, falls du dir gerade den nächsten Kaffee ziehst, gar kein Stress. Bis zu 5 Tassen am Tag sind für uns meist komplett unbedenklich. Ich finde es ganz prima, da habe ich nämlich noch ein paar offen. Power und Energy gibt es jetzt auch von Shakira und Burna Boy. Der aktuelle Hit Die Die jetzt bei Energy Sachsen.

0: Sachsen, gleich für dich am Start. Oliver Heldens mit Good Vibes, Lady Hear Me Tonight und auch dabei Samba, der aktuelle Hit Home Wrecker, gleich nach halb.
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0: In Chemnitz hast du aktuell 15 Grad und richtig angenehme 19 Grad bei dir in Leipzig. Dazu lässt sich die Sonne heute immer mal wieder blicken. Sieht direkt freundlicher aus, erst zum späten Abend. Da ist es mal so ein bisschen regnerisch. Morgen sieht es übrigens ähnlich aus. Da haben wir Höchstwerte um die 22 Grad. Wir starten auch morgen erstmal mit richtig viel Sonne rein. Und auch da ist es ähnlich. Erst später ist es dann bewölkter und auch ein bisschen regnerischer.
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0: A4 Dresden Richtung Chemnitz. Zwischen Berbersdorf und Hainichen liegen Metallteile auf der rechten und der mittleren Spur. A72 Leipzig Richtung Chemnitz. Zwischen Röther und Espenhain-Kietscher liegt ein Rad auf der Fahrbahn. B170 Dresden-Zinnwald. Zwischen dem Abzweig nach Hermsdorf und Oberhässlich ist in beiden Richtungen eine Ölspur auf der Straße.
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0: In Chemnitz haben wir gleich zwei, in der Leipziger Straße einmal und in der Pelzmühlenstraße Richtung Oberfrohnaer Straße. Und in Heidenau wird auch fleißig geblitzt in der Hauptstraße Richtung Dresden. Hast du sonst noch was entdeckt, einen Stau oder einen Blitzer, dann rufst du einfach durch unter der 0800 50 5 mal die 9 oder schreibst eine WhatsApp. Die Nummer, die gibt's auf energy.de/sachsen. Dein nächstes Energy Sachsen Verkehrsupdate kommt dann sofort, wenn's kracht.
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Energy, Sachsen läuft bei dir und ich habe jetzt wirklich ein bisschen FOMO bekommen. Wir sind ja mitten im Hitsommer, überall geht richtig dick die Party ab. Richtig heftig sah es jetzt zum Beispiel auch beim Tomorrowland aus. Crazy EDM Festival, Martin Garrix war da natürlich mit am Start und der Typ, der hat's mal richtig drauf. Tausende Menschen sind bei seiner Mucke instant am Dancen. Es gibt sogar ein Video auf Insta, da filmt Garrix so von der Bühne runter und man sieht nur diese tausenden Lichter von der Crowd, von den Handys und so weiter. Sieht so crazy aus. Also ich will da ja auch unbedingt mal hin. Jetzt gibt's die Vibes aber direkt mal bei dir im Office. Martin Garrix mit dem neuen Hit.

0: Direkt gute Laune bei dem Hit von Clock Clock Adore Ya. Und den nächsten gute Laune Hit bei Energy Sachsen gibt's gleich von The Bowser, der neue Hit Magnetic. Ich feiere ihn sehr. Und auch für dich am Start Leonie mit Don't Worry.
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0: 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In der Groove Station in Dresden gibt's ab 20 Uhr den Billard- und Barabend. Hier testest du einfach mal deine Bar-Game-Skills. Grab dir ein Getränk und dann wird Billard gezockt. Have fun. 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
0: Gleich 12 Uhr.
13: Ich bin Silas. Hallo. Immer mehr Kinder und Jugendliche werden Opfer von sexuellem Missbrauch. Die Zahl der Fälle ist bundesweit gestiegen. Letztes Jahr waren es gut 18.300. Die Dunkelziffer dürfte aber noch sehr viel höher sein. Straftaten gibt's auch immer öfter online. Beim Cyber-Grooming etwa geben sich Täter als Gleichaltrige aus und bringen Minderjährige unter anderem dazu, ihnen intime Fotos zu schicken. Kerstin Klaus ist die Missbrauchsbeauftragte der Bundesregierung. Sie sagt:
14: Junge Menschen brauchen flächendeckend niedrigschwellige Beratungsstrukturen vor Ort, aber eben auch digital. Und Hilfe muss jederzeit, Tag und Nacht möglich sein, weil digitale Endgeräte in den Kinderzimmern letztlich immer wieder zu Tatwerkzeugen von Tätern werden.
13: Die Bahn will Alkohol an allen Bahnhöfen in Deutschland verbieten und so für mehr Sicherheit sorgen. Wir greifen durch, sagt Bahnchefin Paller. Hintergrund ist auch der Fall von letzter Woche, als ein Zugbegleiter im Streit mit einem betrunkenen Fahrgast aus einem fahrenden Zug gestürzt war. Drogenmissbrauch hat letztes Jahr 26 Menschen im Freistaat das Leben gekostet. Das sind 8 Fälle weniger als im Vorjahr, wie Anfragen von Linken und Grünen ergeben haben. Die meisten Todesfälle gingen auf Crystal, Heroin und Fentanyl zurück. Bei gut jedem zweiten Fall waren mehrere Substanzen im Spiel. Und jetzt die News aus deiner Ecke mit Uwe.
12: Für Dresden und die Lausitz.
15: Die Löhne in Sachsen wachsen weiter. Das Medianeinkommen lag vergangenes Jahr bei knapp 3.600 Euro brutto im Monat. Die Hälfte der Beschäftigten verdient also mehr, die andere Hälfte weniger. Im Vergleich zum Vorjahr ist der Wert um 200 Euro gestiegen. Vorn liegt mit nicht ganz 4.200 Euro Dresden. Auch Leipzig ist gut dabei. Schlusslicht ist der Erzgebirgskreis. Katharina Schröder von der Arbeitsagentur sagt weiter:
16: Am höchsten sind die Medianlöhne 2025 in den Bereichen Finanz- und Versicherungsdienstleistungen, Erziehung und Unterricht, Information und Kommunikation sowie in der öffentlichen Verwaltung gewesen.
15: Kabeldiebe haben für Probleme auf der Bahnstrecke Dresden-Görlitz gesorgt. Bei Rauschwalde hatten die Diebe auf 30 Metern einen Kabelschacht aufgerissen. Das abgeschnittene Kabel ließen sie in einem Waldstück liegen. Die Bahnstrecke war gestern kurzzeitig gesperrt. Die Polizei ermittelt jetzt. Eine nicht zugelassene Luftdruckmaschinenpistole, ein Bajonettgewehraufsatz, mehrere Messer, ein Teleskopschlagstock. In Zittau hat die Bundespolizei bei einem Mann im Auto gleich ein ganzes Waffenarsenal gefunden. Der Mann sagte, er wollte die Waffen seinem Onkel zeigen. Jetzt läuft ein Verfahren gegen ihn.
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0: Ein bisschen wolkig ist es, aber die Sonne zeigt sich immer mal bei aktuell 20 Grad bei dir in Leipzig und 19 Grad in Dresden. Erst so zum Feierabend hin, wenn du dann hoffentlich eh schon auf der Couch chillst, dann wird es mal so ein bisschen nass. Morgen sieht es übrigens ähnlich aus, da ist auch erst die zweite Tageshälfte regnerisch und da starten wir morgen auch wieder mit ganz viel Sonne in den Tag.
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0: A4 Dresden Richtung Chemnitz zwischen Berbersdorf und Hainichen liegen Metallteile auf der rechten und der mittleren Spur verteilt. A72 Leipzig Richtung Chemnitz zwischen Röther und Espenhain-Kitscher liegt ein Rad auf der rechten Spur. B170 Dresden-Zinnwald beim Abzweig nach Hermsdorf ist in beiden Richtungen eine Ölspur auf der Straße.
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0: Da sind sie ganz fleißig schon in Chemnitz, einmal in der Leipziger Straße stadteinwärts und in der Pelzmühlenstraße Richtung Oberfrohner Straße in Chemnitz stehen sie auch. Und dann kam noch eine Memo rein von Patrick.
4: In Heidenau steht einer auf der Hauptstraße in Höhe der Gabelsberger Straße Richtung Dresden.
0: Danke dir fürs Durchgeben. Wenn du auch noch was entdeckst, schickst einfach auch fix eine Memo rein. Die WhatsApp-Nummer gibt's auf energy.de/sachsen. Oder du rufst durch unter der 0800 50 5 mal die 9. Dein nächstes Energy Sachsen Verkehrsupdate kommt dann sofort, wenn's kracht.
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0: Hälfte vom Arbeitstag hast du fast geschafft. Da haben wir uns doch jetzt auch mal eine Auszeit verdient. Also schnapp dir deine Workbesties und let's go. Wir starten rein in deine Mittagspause mit Taylor Swift, Opalite.
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In deiner Mittagspause läuft Energy Sachsen jetzt ein absoluter Feel-Good-Hit. Und ich sag dir, mit dem vergisst du wirklich mal ganz kurz den Stress. Magnetic, der neue von The Bowser. Und der Song hat beim norwegischen Trio auch direkt mal für einen heftigen Durchbruch gesorgt. Er ist nämlich auch direkt mal gechartet. Ist auch einfach ein geiler Hit. Jetzt Magnetic bei Energy Sachsen at Work. Happy Dienstag.

0: Energy, Sachsen hast du an bei dir im Job. Gönn dir eine kleine Auszeit mit Spaß, Getränk und Snacks. Ich habe mir auch schon so einen richtigen Schmackofatz-Kaffee hingestellt. Mit Milch und Sirup, richtig süß. So dass man den Kaffee eigentlich gar nicht mehr so richtig schmeckt. Aber ist mein Spaßgetränk für die Mittagspause. Theo aus Leipzig, wie sieht denn die bei dir aus?
1: Naja, ganz normal, 12.30 Uhr treffen wir uns dann eigentlich alle im Pausenraum. Und dann essen wir eigentlich immer zusammen. Ja, je nachdem, bestellt eventuell manchmal was. Oder ganz entspannt, halbe Stunde und quatschen ein bisschen.
0: Und kleiner Reminder noch, wir zahlen für deine nächste Bestellung. 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Während du nochmal von deiner Stulle abbeißt, gönnen wir uns jetzt den nächsten Hit. Jetzt bei Energy Sachsen. Harry's Dime.

0: Deine Nummer 1 für die meisten neuen Hits, die meiste Musik läuft. Energy Sachsen gleich für dich am Start. The Chainsmokers mit Something Just Like This. Und direkt nach halb Holly Humberstone, der aktuelle Hit To Love Somebody. Schönen Dienstag.
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0: In deiner Mittagspause enjoyst du mal ein bisschen die Sonne bei dir in Dresden bei aktuell 20 Grad und 17 Grad hast du in Chemnitz. Ja, da sind wirklich nur so ein paar Wölkchen am Start, sonst bleibt es heute ganz freundlich und sommerlich. Erst zum ganz späten Abend sind mal so ein paar Regenschauer am Start. Und morgen, da gibt es auch gute News für dich. Und zwar sind da wieder bis zu 22 Grad drin und auch da starten wir sonnig in den Tag.
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0: Auf der A4 Dresden Richtung Chemnitz zwischen Berbersdorf und Hainichen liegen Metallteile verteilt auf der rechten und der mittleren Spur. A72 Leipzig Richtung Chemnitz zwischen Röther und Espenhain-Kietscher legt einen Rad auf der rechten Spur. B170 Dresden-Zinnwald zwischen dem Abzweig nach Hermsdorf und Oberhässlich ist in beiden Richtungen eine Ölspur auf der Straße.
3: Blitzer.
0: In Chemnitz haben wir einen in der Leipziger Straße und dann kam noch eine Memo rein.
7: Hier in Chemnitz blitzen sie auf der Pelzmühlenstraße in Richtung Oberfrohner Straße.
0: Danke dir, Lukas, fürs Durchgeben. Und in Heidenau haben wir auch noch einen Blitzer in der Hauptstraße Richtung Dresden. Schick du auch gerne eine Memo rein. Die WhatsApp-Nummer gibt's auf energy.de/Sachsen. Oder ruf an unter der 0800 50 5 mal die 9. Dein nächstes Energy Sachsen Verkehrsupdate kommt dann sofort, wenn's kracht.
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Energy Sachsen läuft jetzt. Katy Perry mit ihrem neuen Hit Watch

0: Hit Music Only bei Energy Sachsen. Und bevor es reingeht in dein Mittagstief, gönnen wir uns einen Stimmungsboost von One Republic. Der neue Hit Need Your Love und auch für dich am Start Bebe Rexha mit super viel Power, New Religion. Schönen Dienstag.
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0: Heute holen wir mal unser inneres Kind raus. Es ist Rummelzeit in Dresden. Auf der Vogelwiese sind noch bis Sonntag richtig viele Fahrgeschäfte am Start. Attraktionen und ganz leckere Imbissbuden. Die testest du einfach einmal durch. Also check's mal aus und have fun. 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
0: Kurz vor eins ist es.
7: Ich bin Silas, hallo. Vor allem Mädchen sind die Opfer und Männer die Tatverdächtigen. Die Zahl der Fälle von sexuellem Missbrauch an Minderjährigen ist gestiegen. Letztes Jahr waren es gut 18.300. Während die Fallzahlen bei Kinderpornografie nach unten gegangen sind, gibt es bei der Jugendpornografie ein deutliches Plus. Möglicherweise, weil immer häufiger KI für solche Bilder und Videos genutzt wird. BKA-Präsident Holger Münch.
8: Auch ohne großes Wissen kann man aus harmlosen Aufnahmen Kinder-, Jugendpornografische Inhalte erstellen. Und was wir auch wissen aus der Forschung ist, dass die psychischen Folgen und die emotionalen Belastungen für Betroffene bei einer solchen Form von digitaler Gewalt in ihrer Schwere vergleichbar sind mit auch direkten physischen sexualisierten Gewalterfahrungen. Also das heißt, wir müssen das sehr, sehr ernst nehmen.
7: Die Deutsche Bahn plant ein Alkoholverbot an allen 5.400 deutschen Bahnhöfen. Es soll bis Mitte Oktober eingeführt werden. Die Gewerkschaft der Polizei ist zwar grundsätzlich für so ein Verbot, gleichzeitig ist sie aber skeptisch, wie das überhaupt durchgesetzt werden soll. Die FIFA ermittelt gegen Argentinien. Grund sind die hässlichen Szenen beim verlorenen WM-Finale. Mehrere argentinische Spieler waren nach Abpfiff auf ihre Gegner aus Spanien losgegangen. Unter anderem rastete Leandro Paredes aus. Gegen wen alles genau ermittelt wird, sagte die FIFA nicht. Und jetzt die News aus deiner Ecke mit Uwe.
2: Für Dresden und die Lausitz.
9: Das mittlere Einkommen in Sachsen ist im vergangenen Jahr weiter gestiegen. Es lag bei knapp 3.600 Euro brutto im Monat, 200 Euro mehr als im Vorjahr. Sachsen liegt aber immer noch deutlich unter dem Bundeswert von etwas über 4.200 Euro. Dresden und Leipzig sind am nächsten dran, Schlusslicht ist der Erzgebirgskreis. Katharina Schröder von der Arbeitsagentur erklärt.
10: In Dresden als Landeshauptstadt gibt es viele Hochschulen, es gibt die Mikroelektronik, es gibt viel öffentliche Verwaltung, während es in eher ländlichen Regionen hauptsächlich landwirtschaftliche oder handwerkliche Berufe gibt, in denen tendenziell niedrigere Löhne gezahlt werden.
9: Zwei Kellerbrände im selben Mehrfamilienhaus haben die Einsatzkräfte in Dresden in Atem gehalten. Heute am frühen Morgen erlitt ein Bewohner bei einem Feuer in Dresden-Striesen eine Rauchgasverletzung. Bereits gestern Morgen hatte es in dem Keller an anderer Stelle gebrannt. Die Polizei ermittelt. Spontan das Auto zulassen oder den Führerschein verlängern, das geht in der Kfz-Zulassungsstelle in Kamenz momentan nicht so einfach. Hier kommt man aktuell nur dran, wenn man vorher einen Termin gemacht hat. Grund sind Umbauarbeiten. Die Behörde rät, wenn möglich, den Online-Service nutzen.
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0: Bei dir in Leipzig aktuell 21 Grad und 18 Grad hast du in Chemnitz. Da sind zwar so ein paar Wölkchen, die schieben sich auch mal vor die Sonne, aber die gibt mal richtig Gas und scheint uns den ganzen Tag rein ins Office. Und Good News, auch morgen starten wir das Bergfest erstmal richtig schön sonnig bei bis zu 21 Grad.
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0: A4 Dresden Richtung Chemnitz zwischen Berbersdorf und Hainichen liegen immer noch Metallteile verteilt auf der Straße. A72 Leipzig Richtung Chemnitz zwischen Röther und Espenhain-Kietscher liegt ein Rad auf der rechten Spur. B170 Dresden-Zinnwald beim Abzweig nach Hermsdorf ist in beiden Richtungen immer noch eine Ölspur auf der Straße. Fahr da vorsichtig.
2: Blitzer.
0: In Chemnitz sind sie ganz fleißig. Einmal Leipziger Straße stadteinwärts und in der Pelzmühlenstraße Richtung Oberfrohnaer Straße. In Heidenau wird auch geblitzt. In der Hauptstraße in Höhe der Gabelsbergstraße Richtung Dresden. Hast du sonst noch was entdeckt? Einen Stau oder einen Blitzer? Dann rufst du einfach fix durch unter der 0800 50 5 mal die 9 oder schreibst eine WhatsApp. Die Nummer, die gibt's auf energy.de/Sachsen. Dein nächstes Energy Sachsen Verkehrsupdate kommt dann sofort, wenn Kracht.
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0: Happy Dienstag, egal wie lang deine To-Do-Liste noch ist. Wir gehen da beide einfach zusammen durch. Jetzt upgraden wir aber erstmal die Stimmung bei dir im Office mit dem Power-Hit von Bebe Rexha, New Religion. Jetzt.
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Energy Sachsen läuft bei dir im Office. Und wenn der Frontmann einer Band zu einem der angesagtesten Songwritern der Welt gehört, ist doch das einfach der Jackpot auch für die eigenen Songs. Ryan Tedder, Sänger bei One Republic, hat schon Welthits für Beyoncé oder Adele geschrieben. Ja, da müssen auch die eigenen von One Republic doch mega krass sein. Und das sind sie auch. Der neue ist auf jeden Fall crazy gut. Jetzt Need Your Love bei Energy Sachsen. Schönen Dienstag.

Energy. 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Energy Sachsen läuft. Jetzt turn the lights off. Auch ein absoluter Push at Work. Kato.

0: Läuft NRG Sachsen mit den meisten neuen Hits gleich der absolute Hit-Sommer-Banger von Topic. Ganz fresh am Start und geht richtig ab. Sorry, Papi. Und direkt davor noch der Hit von Shakira und Burner Boy, Die Die.
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0: Bei dir in Leipzig gerade 22 Grad und in Dresden hast du 20 Grad. Da haben wir gerade so einen Mix aus Sonne und Wolken. Heute bleibt es auch aber erstmal überwiegend trocken. Und Good News, auch morgen starten wir wieder sonnig rein in deinen Tag bei bis zu 22 Grad.
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0: Auf der A4 Dresden Richtung Chemnitz zwischen Berbersdorf und Hainichen liegen immer noch Metallteile auf der Straße. A72 Leipzig Richtung Chemnitz zwischen Röther und Espenhain-Kietscher liegt ein Rad auf der rechten Spur. B170 Dresden-Zinnwald beim Abzweig nach Hermsdorf ist in beiden Richtungen eine Ölspur auf der Straße.
3: Blitzer.
0: In Heidenau in der Hauptstraße in Höhe der Gabelsberger Straße Richtung Dresden. In Chemnitz wird geblitzt, in der Leipziger Straße stadteinwärts und in der Pelzmühlenstraße Richtung Oberfrohnaer Straße. Hast du sonst noch was entdeckt, einen Stau oder einen Blitzer, dann rufst du einfach durch unter der 0800 50 5 mal die 9 oder schreibst eine WhatsApp. Die Nummer, die gibt's auf energy.de/Sachsen. Dein nächstes Energy Sachsen Verkehrsupdate kommt dann sofort, wenn's kracht.
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Energy. Sachsen läuft bei dir und wir upgraden die Stimmung bei dir im Office jetzt mal so richtig. In unserem Hitsommer schenken wir dir nämlich jede Menge Tickets für die coolsten Events bei uns in Sachsen. Heute Nachmittag Richtung Feierabend haut Joe Break the Rules Tickets raus. Richtig heftiges Line-Up mit Jesus, Capital Break.

0: Bar, die Atzen und, und. Mein Highlight ist aber definitiv die Location, ist nämlich am Bärwalder See. Also wie krass ist das einfach für ein Festival? Da springst du einfach nochmal ein bisschen ins Wasser, kühlst dich ab. Ich lieb's komplett. Also den ganzen Tag Energy Sachsen laut und gönnen. Jetzt bei dir im Office die absoluten Hit-Sommer-Vibes von Topic. Ich feiere ihn ja sehr, den neuen Hit Sorry Puppy.
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0: Jetzt mal ganz smooth Richtung Feierabend. Zusammen mit Jody bringt dich da rein und mit am Start hat sie wirklich die nicesten Hits. Gleich für dich, Flow, alle drei Mädels, absolut Slay, der neue Hit, auch richtiger Banger, Leak It. Und auch für dich am Start, Clock Clock mit Out of the Dark. Schönen Dienstag.
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13: Nach dem Büro musst du erstmal raus, ab ins Grüne. Im Nachtgarten der Saloppe in Dresden verbringst du deinen Abend an der frischen Luft bei ein paar Spaßgetränken und später am Abend auch noch mit DJ, der für den perfekten Vibe sorgt. Bis 20 Uhr kommst du sogar kostenlos rein, also tanz hier nicht zu spät an und dann ab in den geilen Dienstagabend. 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
13: Kurz vor zwei ist es.
14: Ich bin Hanna. Hallo. Mit einem bundesweiten Modellprojekt will Dresden jetzt Straßenschäden zuvorkommen. An bislang 3 Standorten sind im Asphalt Sensoren installiert worden, die das Gewicht der Fahrzeuge und die Temperatur auf der Straße messen. Die Daten werden durch eine Software ausgewertet, um mögliche Schäden vorherzusagen. Stadtsprecher Daniel Heine.
15: Das Ganze läuft dann quasi in große Rechner rein, Datenrechner, und die können dann mithilfe von speziellen Software-Tools solche Prognosen anstellen, wann welche Straße möglicherweise ihre Sanierungszeit erreicht hat und welche Straße dann in welcher Priorität gemacht werden muss.
14: Das BKA hat in Sachsen letztes Jahr 900 Fälle von sexuellem Missbrauch an Minderjährigen erfasst. Mit rund 22 Fällen auf 100.000 Einwohner sind die Zahlen vergleichsweise hoch. Wie viele Fälle unentdeckt bleiben, lässt sich kaum einschätzen. Und bestimmte sexuelle Handlungen im Netz sind bislang gar nicht strafbar. Die Deutsche Bahn plant ein Alkoholverbot an allen 5.400 deutschen Bahnhöfen. Es soll bis Mitte Oktober eingeführt werden. Die Gewerkschaft der Polizei ist zwar grundsätzlich für so ein Verbot, gleichzeitig ist sie aber skeptisch, wie das überhaupt durchgesetzt werden soll. Und jetzt die News aus deiner Ecke mit Uwe.
1: Für Dresden und die Lausitz.
16: Die Löhne in Sachsen wachsen weiter. Das Medianeinkommen lag vergangenes Jahr bei knapp 3.600 Euro brutto im Monat. Die Hälfte der Beschäftigten verdient also mehr, die andere Hälfte weniger. Im Vergleich zum Vorjahr ist der Wert um 200 Euro gestiegen. Vorn liegt mit nicht ganz 4.200 Euro Dresden. Auch Leipzig ist gut dabei. Schlusslicht ist der Erzgebirgskreis. Katharina Schröder von der Arbeitsagentur sagt weiter.
17: Am höchsten sind die Medianlöhne 2025 in den Bereichen Finanz- und Versicherungsdienstleistungen, Erziehung und Unterricht, Information und Kommunikation sowie in der öffentlichen Verwaltung gewesen.
16: Kabeldiebe haben für Probleme auf der Bahnstrecke Dresden-Görlitz gesorgt. Bei Rauschwalde hatten die Diebe auf 30 Metern einen Kabelschacht aufgerissen. Das abgeschnittene Kabel ließen sie in einem Waldstück liegen. Die Bahnstrecke war gestern kurzzeitig gesperrt. Die Polizei ermittelt jetzt. Eine nicht zugelassene Luftdruckmaschinenpistole, ein Bajonettgewehraufsatz, mehrere Messer, ein Teleskopschlagstock. In Zittau hat die Bundespolizei bei einem Mann im Auto gleich ein ganzes Waffenarsenal gefunden. Der Mann sagte, er wollte die Waffen seinem Onkel zeigen. Jetzt läuft ein Verfahren gegen ihn.
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13: Wir haben gerade die paar Tage des Jahres, wo du deine Übergangsjacke gebrauchen kannst. Kommt ja auch nicht so häufig vor, ne? Es ist nichts Halbes, nichts Ganzes bei Werten von um die 20 Grad. Sonne-Wolken-Mix, stellenweise kann es auch Regen geben. In der Nacht dann aber klarer Himmel, echt kalt bei 8 bis 12 Grad.
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13: Vorsicht auf der A9 Halle Leipzig Richtung Berlin. Zwischen Raststätte Köckern-Ost und Bitterfeld-Wolfen, da liegen Reifenteile auf der rechten und auf der mittleren Spur.
1: Blitzer.
13: Da stehen welche auf der B6 Görlitz-Bautzen zwischen Holtendorf und Wendisch-Kunnersdorf und zwar in beiden Richtungen. In Auerbach-Vogtland auf der Hauptstraße wird geblitzt statt einwärts und in Coswig in der Dresdner Straße Richtung Radebeul. Hast du noch was gesehen? Einen Stau, einen Blitzer? Meld dich gern bei uns. 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Nummer ist die 0800 50 und 5x die 9 oder schick eine WhatsApp hier ins Studio. Die Nummer, die gibt's auf energy.de/sachsen. Dein nächstes Energy Sachsen Verkehrsupdate. Das kommt dann sofort, wenn's kracht.
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13: Komm gut rein in den zweiten Tag der Woche mit Energy Sachsen am Nachmittag, beziehungsweise schon fast mit dem zweiten Feierabend. Da bewegen wir uns nämlich ganz groß drauf zu mit großen Schritten. In die Playlist packe ich dir da jetzt die Jungs von Clocklock mit ihrem absoluten Ohrwurm-Track Out of the Dark. Wir gehen rein in Dienstag Feierabend.
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0: direkt mal ein paar gute News hier auf den Nachmittag bei Energy Sachsen. Eine aktuelle Studie hat nämlich jetzt herausgefunden, dass bis zu 5 Tassen Kaffee pro Tag zu einem geringeren Risiko für Schlaganfälle, Herzprobleme und Diabetes führen können. Ja, das ist doch mal Musik in meinen Ohren. Da würde ich sagen, drück dir noch mal einen Kaffee. Kannst ja jetzt ganz getrost machen, ohne schlechtes Gewissen. Und dann wird hier noch mal durchgepowert auf den letzten Metern mit Energy Sachsen. Jetzt Leak It von Flo. Richtige Powernummer ist das.
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0: kündige deinen Job, brauchst du nicht mehr, du wirst nämlich einfach jetzt Reality-Star. Es gibt frische News am Reality-TV-Himmel bei Energy Sachsen. Und weil ich da nicht so wirklich die richtige Ansprechpartnerin bin und weil sich meine Kollegin Vicky at Work da wesentlich besser auskennt als ich, habe ich sie heute da. Hello!
1: Hello!
0: Erzähl mir, wie werde ich Fame?
1: Ja, es gibt nämlich jetzt ein neues Format und zwar Normalos unter Palmen. Funktioniert eigentlich wie bei Promis unter Palmen. Und das ist ja so geil, weil du wirst da ja erstmal schon mal in den Urlaubsort geschickt. Da musst du da so ein paar Challenges machen und on top gibt es dann auch noch richtig nices Preisgeld. Voraussetzung aber, du durftest noch nie vorher irgendwie im Fernsehen zu sehen sein und musst auch schon ja, das gewisse Extra mitnehmen. Also ja. Es gab ja schon mal ein Sommerhaus der Normalos und ich glaube, du brauchst da wirklich schon eine richtig dicke Schale.
0: Ja, ich glaube auch, da wirst du nicht einfach so ausgewählt. Da musst du schon auch in diesen Reality-TV-Standard passen auf jeden Fall.
1: Definitiv.
0: Und wann ist Einsendeschluss?
1: Also jetzt kannst du dich bewerben. Nächstes Jahr wird es dann ausgestrahlt. Also ein bisschen benehmen, falls du dann genommen wirst, weil die Familie und Kollegen, die sehen das ja dann auch.
0: Und nicht direkt kündigen am besten, weil wenn es erst nächstes Jahr ausgestrahlt wird, ist noch ein bisschen Zeit.

0: zwei vor halb drei hier bei Energy Sachsen am Nachmittag mit mir, der Joe. In der nächsten halben Stunde Leonie am Start mit ihr mit Don't Worry und dann habe ich natürlich auch noch einen Sound der Woche. Diese Woche Gracie Abrams und da hörst du Look at My Life von ihrem neuen Album.
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0: In Leipzig kommt gerade noch mal ein bisschen die Sonne raus bei 22 Grad. Ein paar Wolken sind aber trotzdem am Himmel. Trocken bleibt es in der Nacht dann bei Tiefstwerten von 11 Grad.
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0: Straßen sind soweit frei.
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0: Da gibt's aber welche. Und zwar B6 Görlitz Richtung Bautzen zwischen Holtendorf und Wendisch-Kunnersdorf. Da blitzen sie in beiden Richtungen. Auerbach-Vogt, dann wird geblitzt auf der Hauptstraße stadteinwärts. Und in Crosswich stehen sie auf der Dresdner Straße Richtung Radebeul. Hast du noch was gesehen? Ein Stau, ein Blitzer, irgendwas, was da nicht so richtig auf die Straßen gehört? Dann klinge einfach kurz durch unter der 0800 50 und 5 mal die 9. Oder schick eine WhatsApp hier ins Energy Sachsen Studio. Gerne auch eine Sprachi. Die Nummer, die gibt's auf energy.de/sachsen. Dein nächstes Energy Sachsen Verkehrsupdate. Das kommt dann sofort, wenn's kracht.
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0: End of Beginning von Joe war das in einer Playlist hier bei Energy Sachsen am Nachmittag.
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0: Diese Woche Daughter from Hell von Gracie Abrams und da sind solche Banger hier mit drauf.

Der ist wirklich richtig, richtig schön, richtig emotional. Da bin ich ja absoluter Fan von. Der Hit, den ich heute dabei habe, ist Look at My Life, kam im Vorfeld schon raus als Single-Auskopplung. Und es geht um alles das, was so mit Fame einhergeht. Also der Druck von außen, den Druck, den sie sich auch selber macht, den Kopf, die ganzen Einschränkungen. Deepes Thema, aber ganz, ganz schöner Song vom Album. Da kannst du dir, by the way, auch sichern. Klickst du dich einfach rein auf energy.de/Sachsen und dann meldest du dich an, sicherst du dir Daughter from Hell von Gracie Abrams hier bei Energy Sachsen.

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0: Wer zum Teufel ist bitte der käsige Michael? Solltest du so viel Zeit auf TikTok verbringen, dann ist das wahrscheinlich auch mal auf deine For You-Page gespült worden. Der käsige Michael. Am Anfang dachte ich mir so, was zum Teufel? Und wenn du gerade das Gleiche denkst, ich kläre dich auf. Das Ganze hat wie so viele TikTok-Trends nämlich wirklich absolut keinen Sinn. Ein amerikanischer Creator hat bei seinem Mitbewohner ein Ei auf die Türklinke gelegt und hat angefangen, diesen Song hier zu singen.
1: 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Käsiger Michael. 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
0: Das ist natürlich völlig viral gegangen. Und dann hat es auf einmal einen käsigen Michael in Mexiko, in Frankreich und eben auch in Deutschland gegeben. Und jeder macht diesen Trend nach. Sogar die Jungs von 01099.
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0: Also das hat mal wieder absolut gar keinen Sinn. Lustig ist es trotzdem und du bist jetzt natürlich aufgeklärt. Die gute Taylor jetzt in deiner Playlist drin mit ihrem Hit für Toy Story 5, I Knew It, I Knew You, jetzt bei Energy Sachsen am Nachmittag.

0: absolute Brecher-Tracks in der nächsten halben Stunde Energy Sachsen am Nachmittag. Unter anderem Justin Bieber und Nicki Minaj mit Beauty and the Beat. Und Martin Garrix und Ed Sheeran sind ganz frisch mit drin mit Repeated.
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0: Schnapp den Freund, der Bock auf Billard hat und dann zockt er ein paar Matches gegeneinander. In der Groove Station in Dresden findet ab 20 Uhr der Billard- und Barabend statt. Hier testest du die Bargame-Skills in der Friends und machst dir bei ein paar Getränken einen ganz entspannten Dienstagabend, der hier bei dir auf jeden Fall in Erinnerung bleiben wird. 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
0: 1:03. Tag.
10: Ich bin Hanna. Hallo. Straßenschäden erkennen, bevor sie eintreten. Darum geht es derzeit bei einem bundesweiten Modellprojekt in Dresden. Sensoren im Asphalt messen das Gewicht der Fahrzeuge und die Temperatur auf der Straße. Eine Software ermittelt, wann mit Schäden wie Rissen oder Spurrinnen zu rechnen ist. Stadtsprecher Daniel Heine sagte uns:
11: Das macht da gar keinen Unterschied, ob das ein 40-Tonner ist oder, sagen wir, ein Kinderfahrrad. Alle Fahrzeuge werden dort quasi datenmäßig erfasst. Und das ist auch der Sinn dieser Messstelle, dass man eben einen kontinuierlichen Datenaufbau hat, auch über verschiedenste Fahrzeugtypen und Fahrzeugarten und damit dann auch so ein Stück weit Prognose anstellen kann.
10: In Sachsen hat es vergangenes Jahr mehr Missbrauchsfälle an Minderjährigen gegeben. 900 Fälle hat das BKA im Freistaat gezählt, 30 mehr als im Vorjahr. Unter den Bundesländern sind die Fallzahlen vergleichsweise hoch. Wie viele Missbrauchsfälle verborgen bleiben, können die Ermittler nicht einschätzen. Der mutmaßliche Todesschütze von Stade hat sich das Leben genommen. Der 45-Jährige beging laut Justizministerium in der U-Haft Suizid. Hinweise auf Fremdverschulden gibt es nicht. Er soll vor 3 Wochen in einer Jugendhilfeeinrichtung 6 Menschen erschossen haben. Hintergrund war wohl ein Sorgerechtsstreit. Und jetzt die News aus deiner Ecke mit Uwe.
9: Für Dresden und die Lausitz.
12: Die Löhne in Sachsen wachsen weiter. Das Medianeinkommen lag letztes Jahr bei knapp 3.600 Euro brutto im Monat. Die Hälfte der Beschäftigten verdient also mehr, die andere Hälfte weniger. Im Jahresvergleich ist der Wert um 200 Euro gestiegen. Vorn liegt mit nicht ganz 4.200 Euro Dresden. Auch Leipzig ist gut dabei. Schlusslicht ist der Erzgebirgskreis. Katharina Schröder von der Arbeitsagentur.
13: Am höchsten sind die Medianlöhne 2025 in den Bereichen Finanz- und Versicherungsdienstleistungen, Erziehung und Unterricht, Information und Kommunikation sowie in der öffentlichen Verwaltung gewesen.
12: Eine nicht zugelassene Luftdruckmaschinenpistole, ein Bajonettgewehraufsatz, mehrere Messer, ein Teleskopschlagstock. In Zittau hat die Bundespolizei bei einem Mann im Auto gleich ein ganzes Waffenarsenal gefunden. Der Mann sagte, er wollte die Waffen seinem Onkel zeigen. Jetzt läuft ein Verfahren gegen ihn. Dynamo Dresden will hoch hinaus. Im Trainingslager in Österreich sind die Profis am trainingsfreien Tag in einem Hochseilgarten geklettert. Ziel der Aktion, die Truppe soll weiter zusammenwachsen. Dynamo startet Sonntag in knapp 2 Wochen in Nürnberg in die neue Zweitligasaison.
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0: 22 Grad aktuell in Leipzig gemeldet, 20 in Dresden und Zwickau und 19 in Chemnitz und Görlitz. Sonne-Wolken-Mix kriegst du dabei ortsweise auch Regen. In der Nacht lockert es dann aber auf.
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0: Die B101 Freiberg Richtung Annaberg-Buchholz ist zwischen Hilmersdorf-Heinzebank und der B174 Schopauer Straße halbseitig wegen einer Ölspur gesperrt. Und in Biela, da ist auf der Bernsdorfer Straße ein Fahrzeug liegen geblieben. Da fährst du also bitte ein bisschen langsamer.
9: Blitzer.
0: Auf der B6 Görlitz-Bautzen wird geblitzt zwischen Holtendorf und Wendisch-Kunnersdorf in beiden Richtungen. In Meißen stehen sie in der Auenstraße stadtauswärts und in Auerbach-Vogtland auf der Hauptstraße stadteinwärts. Hast du noch was gesehen? Einen Stau, einen Blitzer, einen Unfall, was auch immer? Dann melde dich gern bei uns. Klingel kurz durch unter der 0800 50 und 5x9 oder schick einfach hier eine WhatsApp ins Studio. Die Nummer, die findest du auf energy.de/sachsen. Dein nächstes Energy Sachsen Verkehrsupdate. Das kommt dann sofort, wenn's kracht.
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0: 3 nach 3 hier bei Energy Sachsen am Nachmittag. Dienstag ist es, den hast du aber auch fast geschafft. Und wir gehen direkt rein mit den meisten neuen Hits. Feiern wir durch. Jetzt absoluter Banger, nämlich Beauty and the Beat von Justin Bieber. Komm gut rein.
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0: Sachsen-Hits immer Feierabend, der ist aber mal volle Kanne am Start mit immer den meisten neuen Hits und bald ist es soweit.
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0: 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Jetzt Martin Garrix und der Cheeran in der Nachmittagsplaylist bei Energy Sachsen. Repeated hörst

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Das ist ohne Frage das Comeback des Jahres hier bei Energy Sachsen. Nee, es geht hier nicht um irgendeinen Star oder sonst was. Die Diddlmaus ist zurück. Ich laufe heute Morgen durch die Stadt und sehe einen Aufsteller vorm Buchladen. Es gibt eine Diddl is Back Collection. Sogar mit Duftblöcken, Trinkflaschen, Stiften. Ich feiere es so sehr, ne? Ich war ja ein ganz, ganz großer Diddl-Fan als Kind. Auch mit den Duftblöcken, mit dem Blättertauschen. Toll. Allerdings kommt alles nur in limitierter Auflage zurück. Wenn du das also haben wollen würdest, dann solltest du jetzt ganz, ganz fix sein und dir das jetzt schon sichern. Also ich überlege ja tatsächlich schon, so ein kleines Notizbuch finde ich gar nicht so schlecht. Energy Sachsen läuft bei dir deine Nummer 1. Für die meisten neuen Hits, da kriegst du jetzt 5 AM von Michael Schulte in die Playlist gedroppt. Happy Dienstag.

0: ist es auch schon 3:40 hier bei Energy Sachsen am Nachmittag. Die Zeit, die rennt heute wirklich ganz schön schnell. In der nächsten halben Stunde Mikey's Mind und Chill 77 mit ihrem Hit Paparutti am Start. Und ich habe noch einen neuen Energy Sachsen Hitstream. Das ist dieses Mal One Night in Berlin von Baby Jane.
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0: Aktuell meldest du 22 Grad in Dresden. Ein bisschen wolkig ist es, aber trocken. In der Nacht klatschen auf bei Tiefstwerten von 12 Grad. Also es wird doch tatsächlich relativ kühl.
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0: A4 Dresden Richtung Chemnitz, am Dreieck Dresden-West in der Überleitung zur A17 Richtung Prag, da hat's gekracht. Und die B101 Freiberg Richtung Annaberg-Buchholz ist zwischen Hilmersdorf-Heinzebank und der B174 Schopauer Straße halbseitig wegen der Ölspur dicht. Außerdem ist in Biela auf der Bernsdorfer Straße ein Fahrzeug liegen geblieben, da fährst du also extra vorsichtig.
3: Blitzer.
0: Geblitzt wird gleich in beiden Richtungen auf der B6 Görlitz-Bautzen zwischen Holtendorf und Wendisch-Kunnersdorf. Und am meisten steht sie außerdem in der Auenstraße stadtauswärts. Hast du sonst noch was gesehen, was ich jetzt gerade nicht auf dem Schirm hatte? Einen Stau, einen Blitzer, was auch immer? Dann melde dich gern bei uns. Nummer ist die 0850 und 5x9. Oder du schickst eine WhatsApp hier durch. Die Nummer, die findest du auf energy.de/Sachsen. 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

0: Biggest Smile von Partykönig Bruno Mars war das gerade in deiner Energy Sachsen Playlist.
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0: Und es wird direkt weiter gedanced bei deinem Energy Sachsen Hitstream heute. Ist nämlich One Night in Berlin von Baby Jane. Ist tatsächlich in letzter Zeit super viral gegangen auf TikTok, weil User den Song für WM-Videos genutzt haben. Aber es ist auch alles andere Mögliche dabei, also von Make-up-Videos über Vlogs, alles am Start. Und die Nummer, die ist super danceig, sehr elektronisch, passt ja auch zum Titel One Night in Berlin. Und jetzt gerade unter den Top 10 der Trending Sounds auf TikTok. Deshalb halt heute dein Energy Sachsen Hitstream. Ich spiele dir jetzt Happy Dienstag gewünscht bei Energy Sachsen.

0: Es ist wieder soweit. Du entscheidest die Playlist hier bei Energy Sachsen. Du entscheidest, was hier läuft in deinem Nachmittag. Du bist nämlich Energy Sachsen Musiktester. Und die gute Lara, die hat mitgemacht dieses Mal. Wie war's denn so?
1: Es war ganz spannend, weil die unterschiedlichen Sachen, die man anklicken konnte, ich konnte mich teilweise nicht entscheiden, weil dann waren mal coole Lieder dabei und mal, ist nicht so meins.
0: Was hast denn so für Favorites in deiner Playlist, die du so gerne hörst?
1: Also auf jeden Fall viel Taylor Swift. Das sowieso. Nina Tupa auf jeden Fall auch mit dabei.
0: Ja, auch sehr geil.
1: Becky G hat ein Lied, so ein Remix-Lied, das finde ich auch zurzeit gerade ganz cool.
0: Ja, mit Topic das, ne?
1: Genau, ja, genau
0: dieses Sorry Puppy. Ja, richtig geiler
1: ja,
0: Song.
1: Ja, das gibt so richtig Sommer-Vibes.
0: Aber würdest du sagen, Aufwand war jetzt nicht groß, oder?
1: Nee, gar nicht. Und an sich, wenn man, sag ich mal, einfach entspannt als Beifahrer im Auto sitzt, kann man das zwischendrin auf jeden Fall mal machen.
0: Ja, easy. Und war das jetzt das erste Mal, dass du mitgemacht hast oder hast du schon vorher mitgemacht?
1: Nee, das erste Mal. Deswegen war ich ja voll der Meinung, okay, das hat bestimmt nicht geklappt.
0: Aber es hat geklappt. Du kannst jetzt aussuchen zwischen einem 100-Euro Zalando oder einem 100-Euro Lieferando-Gutschein oder alternativen Jahresabo Disney Plus oder Netflix.
1: Okay, da ich die letzten beiden Sachen durch meinen super lieben Freund schon habe, würde ich Zalando nehmen.
0: Na, dann ist das Ding eingetütet, würde ich sagen.
1: Es freut mich mega. Meine Freundin gewinnt ständig bei euch und es ist cool, auch mal zu gewinnen.
0: Lara hat gewonnen. Das kannst du jetzt auch einfach auf energy.de/sachsen klicken, Musiktester werden und vielleicht bist du das nächste Mal

0: Gleich ist es um 4 hier bei Energy Sachsen am Nachmittag und da gibt's gleich den WM-Song dieses Jahr, Die Die von Shakira und Burna Boy in die Playlist. Und Watch It Burn von der guten Katy Perry ist ganz, ganz frisch mit drin, den hast du da auch.
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0: Wenn du heute noch keine Pläne hast, dann schau doch beim Rummelzeit in Dresden vorbei und sei einfach wieder ein bisschen Kind. Auf der Vogelwiese sind noch bis Sonntag massig viele Fahrgeschäfte, Attraktionen und Imbissbuden am Start. Die kannst du durchtesten und ganz unbeschwert Spaß haben und das wird eine richtig gute Zeit, das kann ich dir versichern. 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
0: 2 vor 4 ist es.
7: Ich bin Hanna. Hallo. Mit einem bundesweiten Modellprojekt will Dresden jetzt Straßenschäden zuvorkommen. An bislang 3 Standorten sind im Asphalt Sensoren installiert worden, die das Gewicht der Fahrzeuge und die Temperatur der Fahrbahn messen. Die Daten werden von einer Software ausgewertet, um mögliche Schäden vorherzusagen. An allen deutschen Bahnhöfen soll Alkohol verboten werden. Laut Deutscher Bahn soll das für mehr Sicherheit sorgen. Hintergrund ist auch der Fall von letzter Woche, als ein Zugbegleiter im Streit mit einem betrunkenen Fahrgast aus einem fahrenden Zug gestürzt war. Bahnsprecherin Anja Brücker sagte im Ersten:
8: Wir erfahren immer wieder von Reisenden den Wunsch, dass sie sich an Bahnhöfen sicherer fühlen wollen. Aber auch Kommunen drängen da drauf. Und wir wollen ja auch unsere eigenen Mitarbeitenden schützen. Nicht zuletzt die Vorfälle der vergangenen Woche haben gezeigt, dass Alkohol zu Konflikten führt, zu Belästigung, zu Gewalt. Und damit wollen wir jetzt Schluss machen.
7: Bei Radeberg hat ein Mann knapp 135.000 Euro an Internetbetrüger verloren. Der Senior ist auf eine vermeintlich lukrative Geldanlage hereingefallen. Die Polizei mahnt zur Vorsicht. Bei Geldanlagen sollte man den Rat von Verbraucherschützern und Banken suchen und nur seriösen Anbietern vertrauen. Und jetzt die News aus deiner Ecke mit Uwe.
3: Für Dresden und die Lausitz.
9: Das mittlere Einkommen in Sachsen ist im vergangenen Jahr weiter gestiegen. Es lag bei knapp 3.600 Euro brutto im Monat, 200 Euro mehr als im Vorjahr. Sachsen liegt aber immer noch deutlich unter dem Bundeswert von etwas über 4.200 Euro. Dresden und Leipzig sind am nächsten dran, Schlusslicht ist der Erzgebirgskreis. Katharina Schröder von der Arbeitsagentur erklärt:
10: In Dresden als Landeshauptstadt gibt es viele Hochschulen, es gibt die Mikroelektronik, es gibt viel öffentliche Verwaltung, während es in eher ländlichen Regionen hauptsächlich landwirtschaftliche oder handwerkliche Berufe gibt, in denen tendenziell niedrigere Löhne gezahlt werden.
9: 2 Kellerbrände im selben Mehrfamilienhaus haben die Einsatzkräfte in Dresden in Atem gehalten. Heute am frühen Morgen erlitt ein Bewohner bei einem Feuer in Dresden-Striesen eine Rauchgasverletzung. Bereits gestern Morgen hatte es in dem Keller an anderer Stelle gebrannt. Die Polizei ermittelt. Der Landkreis Mittelsachsen nutzt die Schulferien für Arbeiten an den Schulen. Laut Landratsamt fließen in der Zeit rund 1,3 Millionen Euro in Grundreinigungen, Instandhaltungs- und Reparaturarbeiten und die Wartung von Technik. Gebaut wird etwa an Schulen in Rochlitz, Freiberg, Döbeln und Brand-Erbisdorf.
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0: Aktuell um die 20 Grad im Freistaat. Sonnig, die Wolken, die verziehen sich allerdings erst komplett heute Nacht. Stellenweise kann es auch noch regnen. Aber das ist alles nicht so schlimm. Es ist nicht so doll der Regen. Kühl wird es aber in der Nacht. Tiefstwetter zwischen 8 und 13 Grad.
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0: A4 Dresden Richtung Chemnitz am Dreieck Dresden-West. In der Überleitung zur A17 Richtung Prag, da hat's gekracht. Und A72 Chemnitz Richtung Leipzig. Zwischen Niederfrohna und Penig, da liegen Fahrzeugteile auf der Fahrbahn.
3: Blitzer.
0: Stehen auf der B6 Görlitz-Bautzen zwischen Holtendorf und Wendisch-Kunnersdorf in beiden Richtungen. Und am meisten wird geblitzt auf der Auenstraße stadtauswärts. Hast du sonst noch was gesehen, was ich jetzt gerade nicht gemeldet habe? Sei es ein Stau, sei es ein Blitzer, völlig egal. Meld dich bei mir unter der 0800 50 und 5 mal die 9. Oder schick eine WhatsApp durch. Die Nummer, die findest du wie immer auf energy.de/sachsen. Dein nächstes Energy Sachsen Verkehrsupdate, das kommt dann sofort, wenn's kracht.
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0: Ich würde ja behaupten, du rappst die ganze Sache jetzt langsamer ab. Es ist 2:02, das bedeutet Feierabendzeit bei Energy Sachsen. In der Playlist wird jetzt ein bisschen Party gemacht. Feierabendparty mit Shakira und Burna Boy und ihrem WM-Hit Die Die, Let's Fets.

Es geht hier weiter mit deinem Dienstagfeierabend bei Energy Sachsen am Nachmittag. Du machst hier nochmal einen Endspurt. Vorhin haben wir erst drüber gesprochen, bis zu 5 Kaffee ist gesund für den Körper. Da kannst du dir jetzt also auch nochmal einen gönnen. Und dann machst du hier nicht mehr so viel heute. Ich bringe hier die meisten neuen Hits in die Playlist. Da habe ich jetzt Katy Perry in, hier ein Hit Watch It Burn bei Energy Sachsen.

Das ist mal ein Crossover, das hätte ich nicht unbedingt erwartet. Gleich Feierabend hier bei NRD Sachsen am Nachmittag. Und da gibt's Kino-News aus Hollywood. Matthias Schweighöfer geht nämlich einmal rüber über den Teich, aber für einen Horrorfilm. Und nicht mal so ein kleiner, es wird nämlich The Conjuring First Communion. Da spielt er mit, aber ich weiß nicht, wie es dir geht. Ich verbinde ihn immer nur so mit Good Vibes-Filmen, wie so Kein Ohrhasen oder Girl, You Know It's True. Ich kann noch nicht so richtig im Horror-Genre vorstellen. Aber wir werden sehen, da hat es ja bisher auch immer geschafft, uns zu überraschen. Alex Warren habe ich jetzt für dich in der Playlist. Bei NRT Sachsen, sein Hit Fever Dream gibt's hier auf die Ohren offen.

0: Genau 16:30 hier bei Energy Sachsen am Nachmittag. Und in der nächsten halben Stunde gibt's das Swim von BTS in der Playlist. One Republic sind auch dabei mit Need Your Love. Und der gute Max Music, der droppt dir hier auch noch mal ein paar Musik-News in Feierabend.
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0: 23 Grad aktuell in Leipzig, 20 in Dresden, Chemnitz und Zwickau und in Görlitz sind es noch 18. Das Ganze bei einem Sonne-Wolken-Mix. Ortsweise kann es auch regnen. In der Nacht dann relativ klarer Himmel, aber es wird relativ kalt. Tiefstwerte von 8 bis 13 Grad.
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0: Vorsicht auf der A4 Dresden Richtung Görlitz. Zwischen Kodersdorf und Görlitz hat es auf der rechten Spur gekracht. Und ebenfalls A4 aber Dresden Richtung Chemnitz. Am Dreieck Dresden-West in der Überleitung zur A17 Richtung Prag, da hat es auch gekracht. Außerdem A38 Halle Richtung Leipzig. Feste bitte vorsichtig, da liegt nämlich zwischen Leipzig-Neue Hart und Leipzig-Süd ein Rad auf der Straße. Und A72 Chemnitz Richtung Leipzig zwischen Niederfrohna und Penig, da liegt ein Fahrzeugteil auf der Fahrbahn.
2: Blitzer.
0: Auf der B6 wird geblitzt, Görlitz-Bautzen zwischen Holtendorf und Wendisch-Kunnersdorf in beiden Richtungen. Und dann gleich zweimal in Meißen, einmal in der Wilsdruffer Straße und einmal auf der Auenstraße stadtauswärts. Hast du noch was gesehen? Einen Stau, einen Blitzer, melde dich bei uns. Nummer ist die 0800 50 und 5 mal die 9. Oder schick einfach eine kurze WhatsApp hier rein ins Studio. Die Nummer, die gibt's auf energy.de/sachsen. Dein nächstes Energy Sachsen Verkehrsupdate kommt dann sofort, wenn's kracht.
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1: Zum Dienstag gibt's hier jetzt ein paar Musik-News bei Energy Sachsen mit Max.
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2: Also du bist ja mittendrin im Energy Sachsen Hitsommer und wenn du dir noch so ein kleines bisschen Festival-Vibes abgreifen willst, dann zieh dir mal die Insta-Story von Calvin Harris rein. Dieser Typ ist gerade in Ibiza.
1: Ach,
2: und ich sage dir, ich habe, glaube ich, wirklich in meinem Leben noch nie eine so riesige Bühnenshow gesehen. Das ist wirklich unfucking fassbar.
1: Krass, ey. Ja. Also wirklich, was der immer abreißt für Bühnen, ist insane.
2: Vor allem Klugscheißer wissen to go, der Typ hat eine Strobolichtphobie. Also
1: echt,
2: ich weiß
1: jetzt
2: nicht, wie das bei dem läuft.
1: Nee, also das würde ich ganz schwierig.
2: Kaigo ist immer noch gerade in Saint-Tropez und dieser Typ kann wirklich alles. Hör mal ganz kurz. Spielt er mal ein kleines Melodica-Solo.
1: Alter, geil.
2: Das ist cool.
1: Wirklich
2: schön. Kann man das bei dir auch mal demnächst mit einbauen?
1: Ja, safe mache ich.
2: Und da hat er sich ganz schön verzockt, der liebe Drake. Also Argentinien gegen Spanien war ja das Finale der Fußball-Weltmeisterschaft.
1: Ja.
2: Und Argentinien hat ja verloren.
1: Mhm.
2: Das ärgert Drake wahrscheinlich gerade ziemlich doll, weil der hat 1,5 Millionen auf den Sieg von Argentinien gesetzt. Ist alles weg.
1: Ach du Scheiße. Oh Gott, oh Gott. Ich hätte auch gerne mal 1,5 Millionen, die ich einfach so verwenden könnte.

0: ist schon 4:05 hier bei Energy Sachsen am Nachmittag. Die Zeit, die rennt heute ab und es ist auch gut, weil die rennt nämlich auf jeden Fall Richtung Feierabend. In der nächsten halben Stunde neue Mucke habe ich To Love Somebody von Holly Humberstone mit dabei und den absoluten Sommerhit gerade Sorry Puppy von Topic und Becky G. Und ich hau dir auch noch Tickets raus am Energy Sachsen Hit Sommer fürs Break the Rules Festival. Also dranbleiben.
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6: Nach dem Büro musst du erstmal raus, ab ins Grüne. Im Nachtgarten der Saloppe in Dresden verbringst du deinen Abend an der frischen Luft bei ein paar Spaßgetränken und später am Abend auch noch mit DJ, der für den perfekten Vibe sorgt. Bis 20 Uhr kommst du sogar kostenlos rein, also tanz hier nicht zu spät an und dann ab in den geilen Dienstagabend. 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
6: 2:05 ist es.
7: Ich bin Hanna. Hallo. Mit einem bundesweiten Modellprojekt will Dresden jetzt Straßenschäden zuvorkommen. An bislang 3 Standorten sind im Asphalt Sensoren installiert worden, die das Gewicht der Fahrzeuge und die Temperatur auf der Straße messen. Die Daten werden durch eine Software ausgewertet, um mögliche Schäden vorherzusagen. Stadtsprecher Daniel Heine.
8: Das Ganze läuft dann quasi in große Rechner rein, Datenrechner, und die können dann mithilfe von speziellen Software-Tools solche Prognosen anstellen, wann welche Straße möglicherweise ihre Sanierungszeit erreicht hat und welche Straße dann in welcher Priorität gemacht werden muss.
7: In Sachsen hat es vergangenes Jahr mehr Missbrauchsfälle an Minderjährigen gegeben. 900 Fälle hat das BKA im Freistaat gezählt, 30 mehr als im Vorjahr. Unter den Bundesländern sind die Fallzahlen vergleichsweise hoch. Wie viele Missbrauchsfälle verborgen bleiben, können die Ermittler nicht einschätzen. Der mutmaßliche Todesschütze von Stade hat sich das Leben genommen. Der 45-Jährige beging laut Justizministerium in der U-Haft Suizid. Hinweise auf Fremdverschulden gibt es nicht. Er soll vor 3 Wochen in einer Jugendhilfeeinrichtung 6 Menschen erschossen haben. Hintergrund war wohl ein Sorgerechtsstreit. Und jetzt die News aus deiner Ecke mit Uwe.
1: Für Dresden und die Lausitz.
9: Die Löhne in Sachsen wachsen weiter. Das Medianeinkommen lag letztes Jahr bei knapp 3.600 Euro brutto im Monat. Die Hälfte der Beschäftigten verdient also mehr, die andere Hälfte weniger. Im Jahresvergleich ist der Wert um 200 Euro gestiegen. Vorn liegt mit nicht ganz 4.200 Euro Dresden. Auch Leipzig ist gut dabei. Schlusslicht ist der Erzgebirgskreis. Katharina Schröder von der Arbeitsagentur.
10: Am höchsten sind die Medianlöhne 2025 in den Bereichen Finanz- und Versicherungsdienstleistungen, Erziehung und Unterricht, Information und Kommunikation sowie in der öffentlichen Verwaltung gewesen.
9: Eine nicht zugelassene Luftdruckmaschinenpistole, ein Bajonettgewehraufsatz, mehrere Messer, ein Teleskopschlagstock. In Zittau hat die Bundespolizei bei einem Mann im Auto gleich ein ganzes Waffenarsenal gefunden. Der Mann sagte, er wollte die Waffen seinem Onkel zeigen. Jetzt läuft ein Verfahren gegen ihn. Dynamo Dresden will hoch hinaus. Im Trainingslager in Österreich sind die Profis am trainingsfreien Tag in einem Hochseilgarten geklettert. Ziel der Aktion, die Truppe soll weiter zusammenwachsen. Dynamo startet Sonntag in knapp 2 Wochen in Nürnberg in die neue Zweitligasaison.
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6: 21 Grad aktuell in Chemnitz bei relativ klarem Himmel. Da kommt auf dem Feierabend sogar nochmal die Sonne raus. Dabei bleibt es trocken. Dafür wird es in der Nacht ganz schön frostig. Tiefstwerte von 9 Grad da.
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6: A4 Dresden Richtung Görlitz. Zwischen Kodersdorf und Görlitz hat es auf der rechten Spur gekracht. Und auf der A4 ebenfalls, aber Dresden Richtung Chemnitz. Am Dreieck Dresden-West in der Überleitung zur A17 Richtung Prag. Da hat es auch gekracht. Außerdem A17 Dresden Richtung Prag. Zwischen Pirna und Baretal. Da liegt nach einem Unfall Fahrzeugteil auf der Fahrbahn.
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6: Da steht nur einer und zwar in Meißen in der Wilsdruffer Straße. Hast du noch was gesehen? Einen Stau? Hast du vielleicht einen Blitzer gesichtet? Dann melde dich gern bei uns. Nummer ist die 0800 50 und 5x9. Oder schick einfach hier eine WhatsApp ins Studio. Die Nummer, die gibt's wie immer auf energy.de/Sachsen. Dein nächstes Energy Sachsen Verkehrsupdate. Das kommt dann sofort, wenn's kracht.
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6: Noch ein gutes Stündchen haben wir hier zusammen auf dem Weg in den Feierabend. Vielleicht hast du den Laptop schon zugeklappt. Vielleicht bist du schon zu Hause oder du bist noch auf der Arbeit. Wie ich. Ganz egal. Wir rocken hier zusammen durch. Jetzt in der Playlist To Love Somebody von Holly Humberstone. Und bleib unbedingt dran. Hier fliegen nämlich gleich die letzten Tickets im Energy Sachsen Hitsommer.
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0: Dienstag hier bei Energy Sachsen in deinem Feierabend. Und das war gerade Justin Timberlake im Energy Sachsen Hitsommer. Morgen geht's los, Break the Rules Festival. Und ich würde sagen, da hau ich dir jetzt auch nochmal ein paar Tickets raus.
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0: 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In deiner Energy Sachsen Hits Summer Playlist jetzt Topic zusammen mit Becky G und ihrem Hit Sorry Puppy. Hörst du jetzt rein, solange du schön durchrufst.

0: du noch fleißig anrufst fürs Break the Rules Festival hier im Energy Sachsen Hitsommer, schick dich Franzi aus Leipzig heute in Feierabend.
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0: Franzi, was hast du denn vor?
3: Wenn ich heute Feierabend habe, muss ich tatsächlich packen für den Urlaub.
0: Ja, okay, aber das ist ja trotzdem schön. Ja. Wo geht's da hin?
3: Nach Italien.
0: Und fliegt ihr oder fahrt ihr?
3: Nee, wir fahren mit dem Auto, genau.
0: Und was habt ihr so geplant?
3: Wir sind tatsächlich Camper und sind dann unterwegs mit dem Wohnmobil, Wohnwagen.
0: Welche Region campt ihr da?
3: Wir fahren in die Berge tatsächlich, also so Norden Italiens, genau.
0: Na, dann sag ich dir ganz viel Spaß im Urlaub.
3: Ja, super, dankeschön.
2: Go!
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3: Endlich

0: 3 vor halb 6 hier bei Energy Sachsen am Nachmittag. Ich bin die Joe und wir rocken hier zusammen durch Richtung Feierabend. Vielleicht bist du ja auch schon um Feierabend. In der nächsten halben Stunde mein Lieblingssong gerade in der Playlist, Self-Aware von Tampa City. Den toppt wirklich keiner für mich. Und Leak It von Flo ist auch dabei. Eine richtige Powernummer von den drei Girls.
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0: Um die 20 Grad gerade im Freistaat. Auf die letzten Feierabendmeter kommt dann auch nochmal die Sonne raus. Paar Wölkchen sind aber trotzdem am Start, die wirst du nicht los. Trocken bleibt's aber bis in die Nacht rein. Da dann Werte zwischen 8 und 13 Grad.
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0: A4 Dresden Richtung Görlitz. Zwischen Kodersdorf und Görlitz hat's auf der rechten Spur gekracht. Und ebenfalls A4, aber diesmal Dresden Richtung Chemnitz am Dreieck Dresden-West in der Überleitung zur A17 Richtung Prag. Da gab's auch einen Unfall.
1: Blitzer.
0: In Meißen wird geblitzt auf der Wilsdruffer Straße. Und das war's auch schon. Mehr hast du nicht auf den Dienstag. Hast du sonst noch was gesehen? Einen Stau, einen Blitzer, irgendwas, was ich jetzt gerade nicht gemeldet habe? Dann melde dich gern bei uns. Klingel durch unter der 0850 und 5x9. Oder schick eine WhatsApp hier ins Energy Sachsen Studio. Die Nummer, die gibt's auf energy.de/Sachsen. Dein nächstes Energy Sachsen Verkehrsupdate. Das kommt dann sofort, wenn's kracht.
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0: Morgen geht's ab, Break the Rules Festival am Bärwalder See. Es wird eine richtig, richtig fette Party. Und Aaron aus Plauen will hingehen.
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2: Ja, why not? Also ich war noch nie dort. Prinzipiell war ich bisher nur ein einziges Mal auf einem Festival und meine Freundin noch nicht. Wir haben noch überlegt, ja, was könnte man vielleicht mal am Freitag und das Wochenende allgemein machen. Und dann ja, kam euer Aufruf und ich dachte, ich rufe einfach mal an.
0: Ja, das ist richtig geil. Auf welchem Festival warst du schon?
2: Auf dem SMS.
0: Auf dem SMS. Na, da haben wir ja auch Tickets für hier im Energy Sachsen Hitsommer. Aber jetzt beim Break the Rules, was reizt sich so am Line-Up? Welche Acts feierst du so?
2: Ich kann mich da echt nicht festlegen. Wenn ich dir jetzt sag, dass ich auch schon auf dem Taylor Swift Konzert war, dann wirst du mich vielleicht auslachen.
0: Ach Quatsch, Taylor Swift ist doch cool.
2: Nein, aber so allgemein bin ich da sehr offen für jede Musik. Hauptsache der Vibe und die Menschen um einen herum passen.
0: Ja, und ich glaube, da bist du beim Break the Rules genau richtig, weil da ist ja auch wirklich alles querbeet am Start.
2: Mega cool. Ja, ich bin gespannt. Ich freue mich drauf.
0: Herzlichen Glückwunsch, du gehst zum Break the Rules Festival.
2: Richtig cool. Ihr seid der Hammer. Dankeschön. Ich freue mich. Ich bin auch schon richtig froh und bin richtig gespannt, wie meine Freundin drauf reagieren wird. Aber ja, wird cool.
0: Das heißt, ihr geht da auf jeden Fall zu zweit hin und reißt da richtig die Hütte ab.
2: Auf jeden Fall. Genau so und nicht anders.
0: Viel Spaß beim Break the Rules Festival.
2: So machen wir das. Macht weiter so. Ihr seid der Wahnsinn. Danke.
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0: Hat sich noch Tickets gesichert. Jetzt hier auf die letzten Meter im Energy Sachsen Hits einmal. Du brauchst nicht traurig sein. Morgen um 7.10 Uhr geht's weiter bei deinem Knallwachmacher Max Music. Der droppt dir ein paar Tickets rein. Dieses Mal fürs SMS.
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0: Gleich ist es um 6 hier bei Energy Sachsen am Nachmittag. Und für mich geht's jetzt hier direkt weiter und für dich auch. Beziehungsweise wir machen das Ganze zusammen. Die brandneuesten Hits. Ich bin gleich noch für dich am Start bei Energy Sachsen brandneu. Und da habe ich gleich New Religion von Bibi Rexha und Faithless in der Playlist. Und ein Energy Sachsen Hit Update kommt heute von Criss Cross Amsterdam.
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0: Was geht? Schnapp den Freund, der Bock auf Billard hat und dann zockt.
10: Messstellen eingerichtet worden. Am Bahnhof Alkohol trinken, das ist in Zukunft tabu. Die Bahn will bis Mitte Oktober so ein Verbot an allen Bahnhöfen in Deutschland verhängen. So soll für mehr Sicherheit und auch Sauberkeit gesorgt werden. Die Gewerkschaft der Polizei fürchtet, dass ein Alkoholverbot nicht ausreichend kontrolliert werden kann. Innenminister Dobrindt sagt dazu:
11: Ich verstehe, dass die Frage der Durchsetzung eine problematische ist, aber ich verstehe das Anliegen auch, dass man mit dem Thema Alkohol an den Bahnhöfen möglicherweise etwas, was auch an Aggressionspotenzialen da vorhanden ist, reduzieren kann oder glaubt, dass man das reduzieren könnte.
10: Die Rassismusvorwürfe gegen einen Görlitzer Club beschäftigen auch Stadtchef Ursu. Bei einer Abi-Fete waren mehrere Gäste abgewiesen worden, offenbar wegen ihrer Hautfarbe. Schüler und Clubbetreiber waren nun zu einem Gespräch beim Oberbürgermeister. Der Betreiber hat Konsequenzen beim Sicherheitspersonal angekündigt. Und jetzt die News aus deiner Ecke mit Uwe.
12: Es gibt viel öffentliche Verwaltung, während es in eher ländlichen Regionen hauptsächlich landwirtschaftliche oder handwerkliche Berufe gibt, in denen tendenziell niedrigere Löhne gezahlt werden.
13: Zwei Kellerbrände im selben Mehrfamilienhaus haben die Einsatzkräfte in Dresden in Atem gehalten. Heute am frühen Morgen erlitt ein Bewohner bei einem Feuer in Dresden-Striesen eine Rauchgasverletzung. Bereits gestern Morgen hatte es in dem Keller an anderer Stelle gebrannt. Die Polizei ermittelt.
14: Der Landkreis Mittelsachsen nutzt die Schulferien für Arbeiten an den Schulen. Laut Landratsamt fließen in der Zeit rund 1,3 Millionen Euro in Grundreinigungen, Instandhaltungs- und Reparaturarbeiten und die Wartung von Technik. Gebaut wird etwa an Schulen in Rochlitz, Freiberg, Döbeln und Brand-Erbisdorf.
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0: Leipzig gerade noch Spitzenreiter bei 23 Grad. Chemnitz und Zwickau melden 21 und Dresden und Görlitz nach 18 Grad. Es kommt so ein bisschen noch Sonne raus hier auf die restlichen Feierabendmeter, aber es bleibt weiterhin auch trocken. Also alles super, alles toll. In der Nacht dann auch trocken und relativ klarer Himmel bei Werten zwischen 8 und 13 Grad.
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0: Nur eine Meldung habe ich aus Dresden und zwar ist da die Freiberger Straße wegen einem Unfall in beiden Richtungen dicht.
8: Blitzer.
0: Und auch nur ein Blitzer und der steht in Meißen in der Wilstruffer Straße. Da fährst du also ein bisschen langsam. Hast du noch was gesehen? Einen Stau, einen Blitzer, irgendwas, was ich nicht auf dem Schirm hatte? Meld dich gern bei uns. Nummer wie immer die 0800 50 und 5 mal die 9. Oder schick eine WhatsApp hier ins Energy Sachsen Studio. Die Nummer, die gibt's auf energy.de/sachsen. Dein nächstes Energy Sachsen Verkehrsupdate. Das kommt dann sofort, wenn's kracht.
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0: So schnell wirst du mich hier nicht los. Ich bin die Joe, ich bin weiterhin für dich am Start, jetzt bei Energy Sachsen brandneu mit den brandneuesten Hits. Und da würde ich sagen, starten wir direkt rein. Ich drop dir eine in die Playlist New Religion von Bebe Rexha und Faithless hier auf deinen Dienstagfeierabend.
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0: Lola Jan war das in der Playlist mit ihrem Hit Messi hier bei Energy Sachsen brandneu.
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0: Dein Energy Sachsen Hit Update kommt heute von den Brüdern von Criss Cross Amsterdam und heißt My Oh My. Haben sich eine Sängerin dazu gehört und das Ding ist aber wirklich einmal Energy Sachsen Hit Sommer pur. Also ich höre da direkt den Beach Club raus bei diesem Song. Und es ist tatsächlich eine richtige international Nummer, weil es hat unter anderem einen englischen Refrain. Dann singen die aber auch noch auf Spanisch und Französisch. Also du kriegst einmal gefühlt halb Europa in diesem Track. My Oh My, heute dein Energy Sachsen Hit Update. Der bringt dir hier so ein bisschen den Sommer raus, auch wenn es nicht so die Temperaturen gerade sind.

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1: Taylor Swift mit ihrem neuen Hit I Knew It, I Knew You jetzt in deiner Feierabend-Playlist bei Energy Sachsen brandneu am Start. Die Queen is back. Ihr Hit zum neuen Toy Story 5 Film, der bei uns ab Ende Juli in die Kinos kommt. Ist eine Country-Nummer, also so ein bisschen OG Taylor. Und was ich bisher gehört habe, die Swifties, die feiern den. Die genießen so ein bisschen die alte Taylor mit ihrer Pop-Girly-Country-Mucke. Jetzt packe ich ihn dir rein in deinen Feierabend. I Knew It, I Knew You, frisch drin bei Energy.

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12: Viel Sonne und nur ein paar Wolken ziehen durch den Abend. Meistens bleibt es trocken, höchstens mal ein kurzer Schauer. In der Nacht geht's runter auf 13 bis 10 Grad. Morgen startet erst freundlich, dann ziehen von Nordwesten her mehr Wolken rein und ab und zu kann es regnen, maximal 22 Grad.
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12: Auf der A72 Zwickau Richtung Leipzig ist in Höhe des Kreuz Chemnitz wegen Sanierungsarbeiten bis zum Dienstag gesperrt. Eine Umleitung ist über Chemnitz Mitte eingerichtet. In Dresden ist die Freiberger Straße wegen eines Unfalls in beiden Richtungen dicht. Und auf der A9 Berlin Richtung Halle Leipzig liegen zwischen Bitterfeld-Wolfen und der Raststätte Kückern West Reifenteile auf der Autobahn auf der rechten und mittleren Spur. Melde auch du uns Staus und Blitzer unter 0800 50 5 mal die 9.
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Den hier hast du das letzte Mal reingevotet, fandest du anscheinend ganz geil. Ist auch ein guter Song. Jai Dai von Shakira und Burna Boy. Unser WM-Song dieses Jahr. Und den hast du jetzt bei Energy Sachsen brandneu.

Das ist ohne Frage das Comeback des Jahres hier bei Energy Sachsen brandneu. Nee, es geht hier nicht um irgendeinen Star oder sonst was. Die Dedelmaus ist zurück. Ich laufe heute Morgen durch die Stadt. Ich sehe einen Aufsteller vor einem Buchladen. Es gibt eine Dedel is Back Kollektion. Sogar mit Duftblöcken, Trinkflaschen, Stiften. Ich feiere es so sehr. Ich war ein ganz, ganz großer Dedel-Fan als Kind. Du vielleicht auch. Auch mit den Duftblöcken, die Blätter tauschen. Toll! Allerdings leider nur in limitierter Auflage zurück. Wenn du also Bock hast und du das sichern willst, dann machst du das besser gleich. Also ich überlege tatsächlich auch schon, ob ich mir irgendwas kaufe. Energy Sachsen brandneu läuft. Deine Nummer 1 für die brandneuesten Hits hier auf dem Feierabend. Und dann kriegst du jetzt Repeated von Martin Garrix und Ed Sheeran reingedroppt.

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12: Wenn du heute noch keine Pläne hast, dann schau doch beim Rummelzeit in Dresden vorbei und sei einfach wieder ein bisschen Kind. Auf der Vogelwiese sind noch bis Sonntag massig viele Fahrgeschäfte, Attraktionen und Imbissbuden am Start. Die kannst du durchtesten und ganz unbeschwert Spaß haben und das wird eine richtig gute Zeit, das kann ich dir versichern. 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
13: Ich bin Gisa, hallo. Straßenschäden erkennen, bevor sie eintreten. Darum geht es derzeit bei einem bundesweiten Modellprojekt in Dresden. Sensoren im Asphalt messen das Gewicht der Fahrzeuge und die Temperatur auf der Straße. Eine Software ermittelt, wann mit Schäden wie Rissen oder Spuren zu rechnen ist. Stadtsprecher Daniel Heine sagte uns.
14: Das macht da gar keinen Unterschied, ob das ein 40-Tonner ist oder sagen wir, ein Kinderfahrrad. Alle Fahrzeuge werden dort quasi datenmäßig erfasst. Und das ist auch der Sinn dieser Messstelle, dass man eben einen kontinuierlichen Datenaufbau hat, auch über verschiedenste Fahrzeugtypen und Fahrzeugarten und damit dann auch so ein Stück weit Prognose anstellen kann.
13: Das BKA hat in Sachsen letztes Jahr 900 Fälle von sexuellem Missbrauch an Minderjährigen erfasst. Mit rund 22 Fällen auf 100.000 Einwohner sind die Zahlen vergleichsweise hoch. Wie viele Fälle unentdeckt bleiben, lässt sich kaum einschätzen. Und bestimmte sexuelle Handlungen im Netz sind bislang gar nicht strafbar. Die Bahn will Alkohol an allen Bahnhöfen in Deutschland verbieten und so für mehr Sicherheit sorgen. Wir greifen durch, sagt Bahnchefin Palla. Hintergrund ist auch der Fall von letzter Woche, als ein Zugbegleiter im Streit mit einem betrunkenen Fahrgast aus einem fahrenden Zug gestürzt war. Und jetzt die News aus deiner Ecke mit Uwe.
0: Für Dresden und die Lausitz.
15: Die Löhne in Sachsen wachsen weiter. Das Medianeinkommen lag letztes Jahr bei knapp 3.600 Euro brutto im Monat. Die Hälfte der Beschäftigten verdient also mehr, die andere Hälfte weniger. Im Jahresvergleich ist der Wert um 200 Euro gestiegen. Vorn liegt mit nicht ganz 4.200 Euro Dresden. Auch Leipzig ist gut dabei. Schlusslicht ist der Erzgebirgskreis. Katharina Schröder von der Arbeitsagentur.
16: Am höchsten sind die Medianlöhne 2025 in den Bereichen Finanz- und Versicherungsdienstleistungen, Erziehung und Unterricht, Information und Kommunikation sowie in der öffentlichen Verwaltung gewesen.
15: Eine nicht zugelassene Luftdruckmaschinenpistole, ein Bajonettgewehraufsatz, mehrere Messer, ein Teleskopschlagstock. In Zittau hat die Bundespolizei bei einem Mann im Auto gleich ein ganzes Waffenarsenal gefunden. Der Mann sagte, er wollte die Waffen seinem Onkel zeigen. Jetzt läuft ein Verfahren gegen ihn. Dynamo Dresden will hoch hinaus. Im Trainingslager in Österreich sind die Profis am trainingsfreien Tag in einem Hochseilgarten geklettert. Ziel der Aktion, die Truppe soll weiter zusammenwachsen. Dynamo startet Sonntag in knapp 2 Wochen in Nürnberg in die neue Zweitligasaison.
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1: Viel Sonne und nur ein paar Wolken ziehen durch den Abend. Meistens bleibt es trocken, höchstens mal ein kurzer Schauer. In der Nacht geht's runter auf 13 bis 10 Grad. Morgen startet erst freundlich, dann ziehen von Nordwesten her mehr Wolken rein und ab und zu kann es regnen, maximal 22 Grad.
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1: Auf der A4 Dresden Richtung Chemnitz liegen zwischen Wilsdruff und dem Dreieck Nossen Reifenteile auf der Autobahn. Und auf der A72 Zwickau Richtung Leipzig ist in Höhe des Kreuzes Chemnitz wegen Sanierungsarbeiten bis Dienstag, 29. Juli gesperrt. Eine Umleitung ist über Chemnitz Mitte eingerichtet. Melde auch du uns Staus und Blitzer unter 0800 50 5 mal die 9.
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12: Da wird's aber gezündet, deine Energy Sachsen Top 7 um 7 Rakete. Du hast gewotet für deine Daily Mini Charts. Und auf Platz 7 ist da heute ein Song gelandet, der war gestern erst ein Energy Sachsen Hit Update, nämlich Red Colored Glasses von Annika Russo. Und den hast du jetzt.
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9: Viel Sonne und nur ein paar Wolken ziehen durch den Abend. Meistens bleibt es trocken, höchstens mal ein kurzer Schauer. In der Nacht geht's runter auf 13 bis 10 Grad. Morgen startet erst freundlich, dann ziehen von Nordwesten her mehr Wolken rein und ab und zu kann es regnen, maximal 22 Grad.
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9: Auf der A4 Dresden Richtung Chemnitz liegen zwischen Wilsdruff und dem Dreiecknossen Reifenteile und Holzteile auf der Straße. Die A72 Zwickau Richtung Leipzig ist in Höhe des Kreuz Chemnitz wegen Sanierungsarbeiten bis Dienstag dicht. Eine Umleitung ist über Chemnitz Mitte eingerichtet. Und in Frankenberg ist auf der B180, der Altenhainer Straße, zwischen der Dr. Bruno-Kochmann-Straße und der Hohe Straße wegen eines Feuerwehreinsatzes eine Sperrung. Melde auch du uns Staus und Blitzer unter 0800 50 5 mal die 9.
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Sachsen brandneu liefert dir nicht nur brandneue Hits, sondern vor allem auch brandneue Social-Media-Trends. Ja, ja, ja, da bin ich ja auch immer bestens informiert. Dracula von Tame Impala ist ja sowieso ein Brecher. Den Song habe ich im Original schon hart gefeiert. Der Remix von Genie, der geht aber auch richtig fett ab, ist nicht so ein Club-Dancefloor-Remix, sondern eher so ein bisschen entspannter. Und bei einer Sache bin ich mir sicher, du hast den schon mal auf TikTok gehört. Super viral gegangen in den letzten Wochen. Genau deshalb ist er halt heute auch drin in deinem Feierabend bei Energy.

gibt was Neues von Tiffany Harris und wo hörst du brandneue Tracks? Natürlich zuerst richtig bei mir, der Joe, bei Energy Sachsen brandneu. Tiffany Harris besingt in ihren Tracks ja sonst sehr häufig mentale Gesundheit, aber dieser Track ist eher so eine Danksagung. Ohne dich wird mir schwindelig, also quasi ein Dank an ihre Freunde, dass sie immer halten und ihr immer Halt geben. Sweet. Vertigo jetzt in deiner Energy Sachsen brandneu Playlist und da sag ich auch einfach mal Danke an dich, dass du jetzt hier mit mir dabei bist.

Ich hab ja gedacht, ach nett, der Bowser, der macht jetzt richtige gute Laune-Mucke und dann war's gar nicht Bowser, also nicht der Rapper. Ganz frisch in deiner Energy Sachsen-Playlist heute Bowser mit Magnetic drin und in meinem Kopf war ich direkt so, ja, das ist der Rapper, Bowser, der hat jetzt wohl was Neues gedroppt. Dann höre ich da rein, höre englische Lyrics und hab wirklich mit mir gehadert, ob ich denn jetzt völlig loco geworden bin. Aber nein, Kopf ist noch okay, mit Bowser ist hier tatsächlich nicht der deutsche Rapper gemeint, sondern drei Jungs aus Norwegen, die Dance-Mucke machen und ihr neuer Song, der heißt halt Magnetic.

Drive Season, die ist ja gerade so kurz vor richtig in Gang kommen und da passt der Song wirklich einfach perfekt. Da machen wir jetzt mal zusammen einen Late Night Drive in deinen Feierabend, würde ich sagen, hier bei Energy Sachsen. Fenster runter und los geht's.

Das ist er, der Late Night Drive Song 2026. Also zumindest der Song, der das Feeling von Late Night Drives wahnsinnig gut in den Sound verpackt. Good Old Days von Chris Randy ist drin, jetzt in deiner brandneuen Energy Sachsen Playlist. Und die Late Night

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3: Nach dem Büro musst du erstmal raus, ab ins Grüne. Im Nachtgarten der Saloppe in Dresden verbringst du deinen Abend an der frischen Luft bei ein paar Spaßgetränken und später am Abend auch noch mit DJ, der für den perfekten Vibe sorgt. Bis 20 Uhr kommst du sogar kostenlos rein, also tanz hier nicht zu spät an und dann ab in den geilen Dienstagabend. 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
4: Ich bin Lisa, hallo. Frost im Winter, Hitze im Sommer. Das setzt Sachsens Straßen zu. Dresden will Straßenschäden jetzt mit einem Modellprojekt zuvorkommen. An bislang 3 Standorten messen Sensoren im Asphalt das Gewicht der Fahrzeuge und die Temperatur auf der Straße. Eine Software wertet die Daten aus und sagt mögliche Schäden vorher, sagte uns Stadtsprecher Daniel Heine.
5: Welche dann wiederum möglich macht, eine Priorisierung anzustellen, welche Straße denn in welcher Reihenfolge saniert und angefasst werden müsste, um dann eben auch Baustellen effizienter zu organisieren, zu vermeiden, dass es zu Großbaustellen kommt und damit insgesamt eine bessere Erhaltung der städtischen Straßeninfrastruktur zu schaffen.
4: In Sachsen hat es vergangenes Jahr mehr Missbrauchsfälle an Minderjährigen gegeben. 900 Fälle hat das BKA im Freistaat gezählt, 30 mehr als im Vorjahr. Unter den Bundesländern sind die Fallzahlen vergleichsweise hoch. Wie viele Missbrauchsfälle verborgen bleiben, können die Ermittler nicht einschätzen. Drama um Florian Lipowitz bei der Tour de France. Der deutsche Hoffnungsträger ist beim Einzelzeitfahren schwer gestürzt und muss verletzt aufgeben. Es ist bereits das 2. Aus eines Topfahrers. Am Sonntag war der 2-fache dänische Toursieger Jonas Vingegaard nach einem Sturz verletzt ausgeschieden. Und jetzt die News aus deiner Ecke mit Uwe.
1: Für Dresden und die Lausitz.
6: Das mittlere Einkommen in Sachsen ist im vergangenen Jahr weiter gestiegen. Es lag bei knapp 3.600 Euro brutto im Monat, 200 Euro mehr als im Vorjahr. Sachsen liegt aber immer noch deutlich unter dem Bundeswert von etwas über 4.200 Euro. Dresden und Leipzig sind am nächsten dran. Schlusslicht ist der Erzgebirgskreis. Katharina Schröder von der Arbeitsagentur erklärt:
7: In Dresden als Landeshauptstadt gibt es viele Hochschulen, es gibt die Mikroelektronik, es gibt viel öffentliche Verwaltung, während es in eher ländlichen Regionen hauptsächlich landwirtschaftliche oder handwerkliche Berufe gibt, in denen tendenziell niedrigere Löhne gezahlt werden.
6: 2 Kellerbrände im selben Mehrfamilienhaus haben die Einsatzkräfte in Dresden in Atem gehalten. Heute am frühen Morgen erlitt ein Bewohner bei einem Feuer in Dresden-Striesen eine Rauchgasverletzung. Bereits gestern Morgen hatte es in dem Keller an anderer Stelle gebrannt. Die Polizei ermittelt. Der Landkreis Mittelsachsen nutzt die Schulferien für Arbeiten an den Schulen. Laut Landratsamt fließen in der Zeit rund 1,3 Millionen Euro in Grundreinigungen, Instandhaltungs- und Reparaturarbeiten und die Wartung von Technik. Gebaut wird etwa an Schulen in Rochlitz, Freiberg, Döbeln und Brand-Erbisdorf.
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9: Viel Sonne und nur ein paar Wolken ziehen durch den Abend. Meistens bleibt es trocken, höchstens mal ein kurzer Schauer. In der Nacht geht's runter auf 13 bis 10 Grad. Morgen startet erst freundlich, dann ziehen von Nordwesten her mehr Wolken rein. Und ab und zu kann es regnen, maximal 22 Grad.
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9: Auf der A9 Berlin Richtung Halle-Leipzig liegt zwischen Coswig und dem Rastplatz Kliegnerau West ein Spanngurt auf der mittleren Spur. Auf der A14 Nossen Richtung Leipzig liegt zwischen Nossen Ost und Nossen Nord ein Kantholz auf der rechten Spur. Auf der A4 Chemnitz Richtung Erfurt liegt zwischen Merane und der Landesgrenze ein Spanngurt auf der Straße. Die A72 Zwickau Richtung Leipzig ist in Höhe des Kreuz Chemnitz wegen Sanierungsarbeiten bis zum Dienstag gesperrt. Eine Umleitung ist über Chemnitz Mitte eingerichtet. Und in Frankenberg ist die Altenhainer Straße auf der B180 zwischen der Dr. Bruno-Kochmann-Straße und der Hohe Straße wegen eines Feuerwehreinsatzes dicht. Melde auch du uns Staus und Blitzer unter 0800 50 5 mal die 9.
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3: Wir haben es kurz nach 8 bei Energy Sachsen brandneu. Ich bin die Joe und wir rocken hier gemeinsam noch durch deinen Abend am Dienstag. Und ich habe die brandneues Netz für dich am Start, wie jeden Tag. Und da habe ich jetzt den guten alten Teddy Swims mit seiner neuen Nummer Mr. Know It All, ein richtiger Banger.
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Das ist irgendwie eine ganz wilde Perspektive hier bei Energy Sachsen brandneu. Davina Michelle, die hat mal umgedacht für ihren neuen Banger. Sie fragt sich nämlich, would I be friends with me? Wenn ich mich von außen betrachte, würde ich gern mit mir befreundet sein? Bin ich eine Nette? Bin ich noch auszuhalten? Bin ich cool? Alles solche Fragen, wenn man ein bisschen länger drüber nachdenkt, das ist schon ein sehr wilder Gedanke. Da schaust du mal, was bei der kleinen Runde selbst treffen.

Okay, sie will einmal alles. G-Flips neuer Song Bad on Fire soll laut ihr alles mit dir machen. Du sollst tanzen wollen, singen wollen, weinen wollen, lachen wollen, stackseln wollen, also wirklich alles. Klingt nach einem entspannten Feierabend hier bei NRT Sachsen. Sie schreibt über ihre Experience, eine katholische Schule zu besuchen und dabei aber eigentlich die ersten Erfahrungen mit einer anderen Frau zu sammeln. Wir wissen alle, katholische Kirche ist da ja leider nicht so begeistert davon. Und genau dieses Gefühlschaos packt sie in den Song, damit du den jetzt auch mitfühlen kannst in deinem Feierabend bei NRT Sachsen brandneu. Bad on Fire von

Sunbird trifft mal wieder mitten ins Schwarze mit seinem neuen Track aus der Energy Sachsen Playlist. My Body Isn't Ready. Ein Track über Body Image, das eigene Thema auch damit. Und ich sage, fast jeder kennt das irgendwie. Fast jeder stand schon mal vorm Spiegel und hat irgendwas nicht ganz so schön gefunden. Leider, muss man ja sagen, aber ist halt so gerade durch Social Media ja noch ein bisschen extremer geworden. Stellt's mir auch gerade super tricky vor, wenn man wie Sunbird super in der Öffentlichkeit steht. Jetzt ist er drin im Feierabend-Kickoff bei Energy Sachsen. My Body Isn't Ready.

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3: Viel Sonne und nur ein paar Wolken ziehen durch den Abend. Meistens bleibt es trocken, höchstens mal ein kurzer Schauer. In der Nacht geht's runter auf 13 bis 10 Grad. Morgen startet erst freundlich, dann ziehen von Nordwesten her mehr Wolken rein. Und ab und zu kann es regnen, maximal 22 Grad.
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3: Es gibt auf der A4 Chemnitz Richtung Zinnwald zwischen Dresden-Wildermann und Dresden eine Ölspur auf der Straße. Die A14 Leipzig Richtung Nossen, zwischen Grimma und Mutschen liegen Spanngurte auf der Straße. Die A72 Zwickau Richtung Leipzig ist in Höhe des Kreuz Chemnitz wegen Sanierungsarbeiten bis zum Dienstag, 29. Juli, gesperrt. Und in Frankenberg ist auf der Altenhainer Straße auf der B180 zwischen der Dr. Bruno-Kochmann-Straße und der Hohe Straße wegen eines Feuerwehreinsatzes dicht. Melde auch du uns Staus und Blitzer unter 0800 50 5 mal die 9.
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Gracie Abrams zieht einmal blank. Zumindest emotional macht sie sich einmal komplett nackig. Ihre neue Single Look at My Life ist wirklich fast schon eine Autobiografie. So nach dem Motto, guckt's euch an, so ist das Leben, wenn man auf einmal im Rampenlicht steht. Das höre ich mir jeden Tag an. Ist ein Teil von ihrem neuen Album Daughter from Hell und der Song, der ist wirklich ein richtig emotionales Opening und den kriegst du jetzt rein bei Energy Sachsen in deinem Feierabend.

ist The Bowser schon mal drin in deiner Energy Sachsen brandneue Playlist mit ihrem Breakthrough-Hit Magnetic. War so richtig funky, groovy. Jetzt gibt's einen neuen Banger von den Jungs, Lose Myself. Und der ist mindestens genauso energetisch. Ich schwöre, ich kann bei dem Song nicht still bleiben. Es geht rein physisch nicht. Volle Ladung Good Vibes für deinen Feierabend hier bei Energy Sachsen.

Junge Lauf, da hat der Mann mal wieder gezaubert. Den Song, den ich jetzt hier in deiner Energy Sachsen brandneue Playlist droppe, den kennst du safe von TikTok. Baby Doll von Dominik Feig, überviral gegangen. Und jetzt hat Eli Oaks mal ein bisschen drin rumgezaubert, hat einen Eli Oaks Remix davon gemacht und der fetzt wirklich, das ist

Irgendwie ist der Typ so eine Mischung aus Ed Sheeran und Alex Warren. Aber du, ich beschwere mich hier nicht, ist ja nicht die schlechteste Mischung für deinen Feierabend bei Energy Sachsen brandneu. Henry Moody heißt der Mann, hat jetzt einen neuen Song rausgebracht, nämlich Miss You. Und

Er ist emotional, ja, ich vermisse dich immer und überall, egal wo ich gerade bin und was ich mache, aber die Melodie ist trotzdem total vibey, der Song, der versprüht halt wirklich gar keine Bad Vibes und die willst du ja auch nicht haben an deinem Feierabend bei Energy Sachsen. Miss You von Henry Moore.

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3: Ich bin Lisa. Hallo. Straßenschäden erkennen, bevor sie eintreten. Darum geht es derzeit bei einem bundesweiten Modellprojekt in Dresden. Sensoren im Asphalt messen das Gewicht der Fahrzeuge und die Temperatur auf der Straße. Eine Software ermittelt, wann mit Schäden wie Rissen oder Spuren zu rechnen ist. Stadtsprecher Daniel Heine sagte uns:
4: Das macht da gar keinen Unterschied, ob das ein 40-Tonner ist oder, sagen wir, ein Kinderfahrrad. Alle Fahrzeuge werden dort quasi datenmäßig erfasst. Und das ist auch der Sinn dieser Messstelle, dass man eben einen kontinuierlichen Datenaufbau hat, auch über verschiedenste Fahrzeugtypen und Fahrzeugarten und damit dann auch so ein Stück weit Prognose anstellen kann.
3: Das BKA hat in Sachsen letztes Jahr 900 Fälle von sexuellem Missbrauch an Minderjährigen erfasst. Mit rund 22 Fällen auf 100.000 Einwohner sind die Zahlen vergleichsweise hoch. Wie viele Fälle unentdeckt bleiben, lässt sich kaum einschätzen. Und bestimmte sexuelle Handlungen im Netz sind bislang gar nicht strafbar. Die Bahn will Alkohol an allen Bahnhöfen in Deutschland verbieten und so für mehr Sicherheit sorgen. Wir greifen durch, sagt Bahnchefin Paller. Hintergrund ist auch der Fall von letzter Woche, als ein Zugbegleiter im Streit mit einem betrunkenen Fahrgast aus einem fahrenden Zug gestürzt war. Und jetzt die News aus deiner Ecke mit Uwe.
2: Für Dresden und die Lausitz.
5: Die Löhne in Sachsen wachsen weiter. Das Medianeinkommen lag letztes Jahr bei knapp 3.600 Euro brutto im Monat. Die Hälfte der Beschäftigten verdient also mehr, die andere Hälfte weniger. Im Jahresvergleich ist der Wert um 200 Euro gestiegen. Vorn liegt mit nicht ganz 4.200 Euro Dresden. Auch Leipzig ist gut dabei. Schlusslicht ist der Erzgebirgskreis. Katharina Schröder von der Arbeitsagentur.
6: Am höchsten sind die Medianlöhne 2025 in den Bereichen Finanz- und Versicherungsdienstleistungen, Erziehung und Unterricht, Information und Kommunikation sowie in der öffentlichen Verwaltung gewesen.
5: Eine nicht zugelassene Luftdruckmaschinenpistole, ein Bajonettgewehraufsatz, mehrere Messer, ein Teleskopschlagstock. In Zittau hat die Bundespolizei bei einem Mann im Auto gleich ein ganzes Waffenarsenal gefunden. Der Mann sagte, er wollte die Waffen seinem Onkel zeigen. Jetzt läuft ein Verfahren gegen ihn. Dynamo Dresden will hoch hinaus. Im Trainingslager in Österreich sind die Profis am trainingsfreien Tag in einem Hochseilgarten geklettert. Ziel der Aktion, die Truppe soll weiter zusammenwachsen. Dynamo startet Sonntag in knapp 2 Wochen in Nürnberg in die neue Zweitligasaison.
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7: Wolkig geht's in die Nacht. Ganz am Anfang kann es vereinzelt noch kurz nass werden. Später bleibt's dann trocken und die Tiefstwerte liegen bei 13 bis 10 Grad. Morgen ziehen erst nur ein paar Wolken durch, später wird's deutlich grauer, ab Mittag kommt gelegentlich Regen oder ein kurzer Schauer dazu. Dazu maximal 22 Grad.
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7: Es staut sich auf der A4 Chemnitz Richtung Dresden zwischen Berbersdorf und Siebenlehen. Da liegt ein Plastikteil auf der Straße. Auf der A14 Leipzig Richtung Nossen liegen zwischen Grimma und Mutschen Spanngurte auf der Straße. Die A72 Zwickau Richtung Leipzig ist in Höhe des Kreuz Chemnitz wegen Sanierungsarbeiten bis Mittwoch, den 29. Juli gesperrt. Eine Umleitung ist über Chemnitz Mitte eingerichtet. Und in Frankenberg ist auf der B180, der Altenhainer Straße, zwischen der Dr. Bruno-Kochmann-Straße und der Hohe Straße die Straße wegen eines Feuerwehreinsatzes dicht. Melde auch du uns Staus und Blitzer unter 0800 50 5 mal die 9.
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8: Ich hoffe, du bist gut reingekommen in deinen Dienstagabend. Ich bin die Joe, hab die brandneuesten Hits für dich am Start und noch ein gutes Stündchen haben wir da auch zusammen und die ist wirklich vollgepackt bis oben hin. Und wir starten rein mit Dive Into Me von Alok und Khalid. Hörst du jetzt bei Energy Sachsen.
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Das Ende von deinem Arbeitstag hier bei Energy Sachsen und gleichzeitig zelebrieren wir hier auch das Ende von der Debüt-Ära von Sängerin Perry. Mit ihrem neuen Hit Passenger Princess macht sie da einen Haken dran, ist ein bisschen rockiger, bisschen mehr Drums als sonst, aber natürlich ist es trotzdem ein Liebessong. Dann mach mal einen Haken dran, Passenger Princess von Perry bei Energy Sachsen brandneu an deinem Abend.

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Alex Warrens Hit Ordinary wurde einmal sommerlich gemacht. Und zwar von The Butcher Sisters, Oslo Soul Children und The Twins. Gibt für dich jetzt hier bei Energy Sachsen brandneu. Die haben einmal ein bisschen House Magic in das Ding reingepulvert. Bisschen Gospelcore ist auch mit am Start. Das hört sich wirklich an, als wärst du in einem richtig warmen Land. Und nee, nicht in Deutschland, auch wenn es hier auch wirklich gerade relativ warm ist. Schlürfst ein Pina Colada am Beach und hörst einfach ein bisschen Hausmucke. Wenn ich aufs Thermometer gucke, könnte man denken, dass du irgendwo im Süden bist. Deshalb packe ich ihn dir jetzt rein auf den Feierabend in deine Energy Sachsen Playlist. Und der Beach, der wird hier einfach mal durch Balkonien ausgetauscht. Pina Colada kannst du aber trotzdem schlürfen, gar kein Problem.

0: Es wird langsam aber mal dick Zeit, dass der hier bei uns in Deutschland ankommt. Will Lindley, den hatte ich ehrlich gesagt wirklich null auf dem Schirm, bis ich ihn dann hier in deiner Energy Sachsen Playlist hatte. Und zwar mit seiner neuen Nummer I Loved, I Lost. Seit 2021 ist der schon big, big thing in Südafrika gewesen. Da kommt er auch ursprünglich her. Jetzt ist er hier und ich beschwere mich nicht. Seine Mucke, die versprüht nämlich richtig fette Good Vibes. Pack ich dir rein in deine Energy Sachsen Playlist. Schönen Feierabend.
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Mal wieder schöner Pop-Rock in deiner Energy Sachsen brandneue Playlist. Richtig mustergültig. Ilja mit Take Me Home vereint alles, was so ein richtig guter Pop-Rock-Song braucht. Eine gute Stimme, ein bisschen Herzschmerz, ein bisschen Vermissen, aber auch einfach eine gute Portion Fenster runter und Autofahren-Vibes. Mehr braucht's auch nicht. Dann hopp, mach's Fenster runter. Jetzt Take Me Home von Ilja bei Energy.

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5: Wolkig geht's in die Nacht. Ganz am Anfang kann es vereinzelt noch kurz nass werden. Später bleibt's dann trocken und die Tiefstwerte liegen bei 13 bis 10 Grad. Morgen ziehen erst nur ein paar Wolken durch, später wird's deutlich grauer. Ab Mittag kommt gelegentlich Regen oder ein kurzer Schauer dazu. Dazu maximal 22 Grad.
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5: Die A72 Zwickau Richtung Leipzig ist in Höhe des Kreuz Chemnitz wegen Sanierungsarbeiten bis zum Mittwoch, 29. Juli, gesperrt. Eine Umleitung ist über Chemnitz Mitte eingerichtet. Und in Frankenberg ist auf der B180, der Altenhainer Straße, zwischen der Dr. Bruno-Kochmann-Straße und der Hohe Straße wegen eines Feuerwehreinsatzes dicht. Melde auch du uns Staus und Blitzer unter 0800 50 5 mal die 9.
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die ich jetzt für dich hier in der Energy Sachsen Playlist habe, die ist gar nicht mal so ganz brandneu. Flipside heißt die Nummer, kommt aus dem Hause Unit Us und ist zusammen mit Daddy DJ. Und dabei haben sie den Song Daddy DJ gesampelt. Das ist so ein 2000er Hit, heißt halt genau wie der Act. Richtig fett gute Laune macht die Nummer und die lässt die kälteren Jahreszeiten jetzt wirklich ganz dick weit hinten stehen. Energy Sachsen brandneues an. Deine Nummer 1 Anlaufstelle, wenn es um brandneue Mucke geht. Und da gibt's jetzt Flipside.

Mein Gott, darf man sich auch noch selber anlügen. Malik Harris hat einen neuen Song gedroppt und er beschreibt eine Situation, die du wahrscheinlich kennst, leider auf der Suche nach der eigenen Personality. Wenn sich das alles so entwickelt, wenn man erwachsen wird, dann belügt man sich manchmal selber, einfach weil es gerade so in Kram passt. Man redet sich vielleicht was ein, was man sein sollte, was man fühlen sollte, ohne wirklich darauf zu hören, was man will. Völlig normales Ding, aber gehört halt dazu. Malik Harris hat das Thema anscheinend sehr beschäftigt. Genau deshalb hat er es in einen Song geschnürt und den habe ich jetzt in deine Feierabend-Playlist reingepackt. Bei Energy Sachsen brandneu. Lie to Me gibt's da jetzt.

Therapie hier ist wirklich was ganz, ganz Neues und es ist wirklich eine richtig gute Idee. Ich bin ein bisschen neidisch. Alok und J-Lo, das Party-Duo schlechthin, haben gleich zwei neue Songs rausgebracht, weil einer ja auch nicht reicht, ne? Beide heißen Everything's Fine, aber einer heißt AM und einer PM, also einer aus der Morgen- und einer aus der Abendperspektive. Es geht um den Unterschied zwischen, was zeige ich der Welt und was fühle ich eigentlich wirklich. Beide Songs haben einen unterschiedlichen Vibe, aber erzählen eins zu eins das Gleiche. Habe ich noch nie so gesehen, aber ist auf jeden Fall eine wirklich richtig, richtig gute Idee. Die PM Edition habe ich dir reingepackt. Natürlich in den Feierabend hier bei Energy Sachsen.

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0: 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Love.

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4: Wolkig geht's in die Nacht. Ganz am Anfang kann es vereinzelt noch kurz nass werden. Später bleibt's dann trocken und die Tiefstwerte liegen bei 13 bis 10 Grad. Morgen ziehen erst nur ein paar Wolken durch. Später wird's deutlich grauer. Ab Mittag kommt gelegentlich Regen oder ein kurzer Schauer dazu. Dazu maximal 22 Grad.
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4: Auf der A4 Chemnitz Richtung Dresden liegt zwischen Dresden-Neustadt und Dresden-Wildermannen Getreide auf der Straße und auch Reifenteile auf der Straße. Die A72 Zwickau Richtung Leipzig ist in Höhe des Kreuz Chemnitz wegen Sanierungsarbeiten bis zum Mittwoch, 29. Juli, gesperrt. In Frankenberg gibt es auf der B180, der Altenhainer Straße, zwischen der Dr. Bruno-Kochmann-Straße und der Hohe Straße wegen eines Feuerwehreinsatzes eine Sperrung. Und auf der B184 Dessau-Königsborn gibt es auf der Heidestraße in beiden Richtungen eine Sperrung. Melde auch du uns Staus und Blitzer unter 0800 50 5 mal die 9.

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0: Es stockt auf der A4 Chemnitz Richtung Dresden. Zwischen Dresden-Neustadt und Dresden-Wildermannen, da liegen Reifenteile auf der Straße. Die A72 Zwickau Richtung Leipzig ist in Höhe des Kreuz Chemnitz wegen Sanierungsarbeiten bis zum 29. Juli gesperrt. Eine Umleitung ist über Chemnitz Mitte eingerichtet. In Frankenberg ist auf der B180, der Altenhainer Straße, zwischen der Dr. Bruno-Kochmann-Straße und der Hohen Straße wegen eines Feuerwehreinsatzes dicht. Auf der B184 Dessau-Königsborn gibt es auf der Heidestraße in beiden Richtungen eine Sperrung. Und im Kreis Leipzig liegt zwischen Borna und Deutzen Getreide auf der Straße. Melde auch du uns Staus und Blitzer unter 0800 50 5 mal die 9.
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3: Wolkig geht's in die Nacht. Ganz am Anfang kann es vereinzelt noch kurz nass werden. Später bleibt's dann trocken und die Tiefstwerte liegen bei 13 bis 10 Grad. Morgen ziehen erst nur ein paar Wolken durch, später wird's deutlich grauer, ab Mittag kommt gelegentlich Regen oder ein kurzer Schauer dazu. Dazu maximal 22 Grad.
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3: Auf der A72 Leipzig Richtung Chemnitz, bitte aufpassen, in Höhe Rochlitz laufen Leute auf der Straße rum. Es staut sich auf der A4 Chemnitz Richtung Dresden, zwischen Dresden-Neustadt und Dresden-Wildermannen, da liegen Reifenteile auf der Straße. Die A72 Zwickau Richtung Leipzig ist in Höhe des Kreuz Chemnitz wegen Sanierungsarbeiten bis Dienstag, den 29. Juli, gesperrt. In Frankenberg ist auf der B180, der Altenhainer Straße, zwischen der Dr. Bruno-Kochmann-Straße und der Hohen Straße wegen eines Feuerwehreinsatzes dicht. Im Kreis Leipzig liegt zwischen Borna und Deutzen auch Getreide auf der Straße. Und in Bautzen gibt es auf der Schliebenstraße zwischen der Clara-Zetkin-Straße und der Hoyerswerda-Straße wegen eines Brandes eine Sperrung. Melde auch du uns Staus und Blitzer unter 0800 50 5 mal die 9.
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3: Auf der A72 Leipzig Richtung Chemnitz. Achtung, in Höhe Rochlitz laufen Leute auf der Straße rum. Die A4 Chemnitz Richtung Dresden. Zwischen Dresden-Neustadt und Dresden-Wildermann liegen Reifenteile auf der Straße. Die A72 Zwickau Richtung Leipzig ist in Höhe des Kreuzes Chemnitz wegen Sanierungsarbeiten bis zum Mittwoch, 29. Juni, gesperrt. In Frankenberg ist auf der B180, der Altenhainer Straße, zwischen der Dr. Bruno-Kochmann-Straße und der Hohen Straße wegen eines Feuerwehreinsatzes dicht. Im Kreis Leipzig liegt zwischen Borna und Deutzen Getreide auf der Straße. Und in Bautzen gibt es auf der Schliebenstraße zwischen der Clara-Zetkin-Straße und der Hoyerswerder Straße wegen eines Brandes eine Sperrung. Melde auch du uns Staus und Blitzer unter 0800 50 5 mal die 9.
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2: Wolkig geht's in die Nacht. Ganz am Anfang kann es vereinzelt noch kurz nass werden. Später bleibt's dann trocken und die Tiefstwerte liegen bei 13 bis 10 Grad. Morgen ziehen erst nur ein paar Wolken durch. Später wird's deutlich grauer. Ab Mittag kommt gelegentlich Regen oder ein kurzer Schauer dazu. Dazu maximal 22 Grad.
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2: Im Kreis Leipzig bitte aufpassen, zwischen Borna und Deutzen liegt Getreide auf der Straße. Die A72 Zwickau Richtung Leipzig ist in Höhe des Kreuz Chemnitz wegen Sanierungsarbeiten bis zum 29. Juli gesperrt. In Frankenberg ist die Altenhainer Straße auf der B180 zwischen der Dr. Bruno-Kochmann Straße und der Hohe Straße wegen eines Feuerwehreinsatzes dicht. Und in Bautzen gibt es auf der Schliebenstraße zwischen der Clara-Zetkin-Straße und der Hoyerswerda-Straße wegen eines Brandes eine Sperrung. Melde auch du uns Staus und Blitzer unter 0800 50 5 mal die 9.
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6: Im Kreis Leipzig, Vorsicht, zwischen Borna und Deutzen liegt Getreide auf der Straße. Die A72 Zwickau Richtung Leipzig ist in Höhe des Kreuz Chemnitz wegen Sanierungsarbeiten bis zum Mittwoch, 29. Juli gesperrt. Eine Umleitung ist über Chemnitz Mitte eingerichtet. In Frankenberg ist die B180, die Altenhainer Straße, zwischen der Dr. Bruno-Kochmann Straße und der Hohen Straße wegen eines Feuerwehreinsatzes dicht. Außerdem gibt es in Bautzen auf der Schliebenstraße zwischen der Clara-Zetkin-Straße und der Hoyerswerda-Straße wegen eines Feuerwehreinsatzes eine Sperrung. Melde auch du uns Staus und Blitzer unter 0800 50 5 mal die 9.
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0: Kitschkrieg, gut genug. Jetzt.

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1: mit KI-Support.
2: Wolkig ist es gerade. Ab und zu kann auch mal ein kurzer Schauer durchziehen. Dazu liegen die Temperaturen bei 13 bis 10 Grad. Tagsüber kommen von Nordwesten her immer mehr Wolken rein. Ab Mittag wird es vereinzelt nass, meist nur kurz, bei 19 bis 22 Grad.
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2: Die A72 Zwickau Richtung Leipzig ist in Höhe des Kreuz Chemnitz wegen Sanierungsarbeiten bis zum Mittwoch, 29. Juli, gesperrt. Eine Umleitung ist über Chemnitz-Mitte eingerichtet. In Frankenberg ist die B180, die Altenhainer Straße, zwischen der Dr. Bruno-Kochmann-Straße und der Hohen Straße wegen eines Feuerwehreinsatzes dicht. Außerdem gibt es in Bautzen auf der Schliebenstraße zwischen der Clara-Zetkin-Straße und der Hoyerswerder-Straße wegen eines Feuerwehreinsatzes eine Sperrung. Melde auch du uns Staus und Blitzer unter 0800 50 5 mal die 9.
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1: Auf der A72 Zwickau Richtung Leipzig ist in Höhe des Kreuz Chemnitz wegen Sanierungsarbeiten bis zum Mittwoch, 29. Juli gesperrt. Eine Umleitung ist über Chemnitz Mitte eingerichtet. In Frankenberg ist die B180, die Altenhainer Straße, zwischen der Dr. Bruno-Kochmann Straße und der Hohen Straße wegen eines Feuerwehreinsatzes dicht. Und in Bautzen gibt es auf der Schliebenstraße zwischen der Clara-Zetkin-Straße und der Hoyerswerda-Straße wegen eines Feuerwehreinsatzes eine Sperrung. Melde auch du uns Staus und Blitzer unter 0800 50 5 mal die 9.
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1: mit KI-Support.
2: Wolkig ist es gerade. Ab und zu kann auch mal ein kurzer Schauer durchziehen. Dazu liegen die Temperaturen bei 13 bis 10 Grad. Tagsüber kommen von Nordwesten her immer mehr Wolken rein. Ab Mittag wird es vereinzelt nass, meist nur kurz, bei 19 bis 22 Grad.

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1: Auf der A14 Nossen Richtung Leipzig gibt es zwischen Nossen Nord und Döbeln Ost einen Liegenbleiber auf der rechten Spur. A14 Nossen Richtung Leipzig, zwischen Leisnig und Klinger steht ein kaputtes Auto auf dem Standstreifen und es liegen Reifenteile auf der Fahrbahn. Die A72 Zwickau Richtung Leipzig ist in Höhe des Kreuz Chemnitz wegen Sanierungsarbeiten bis zum Mittwoch, 29. Juli gesperrt. Die Umleitung ist über Chemnitz Mitte eingerichtet. In Frankenberg ist die B180, die Altenhainer Straße, zwischen der Dr. Bruno-Kochmann Straße und der Hohen Straße wegen eines Feuerwehreinsatzes dicht. Und in Bautzen gibt es auf der Schliebenstraße zwischen der Clara-Zetkin-Straße und der Hoyerswerder Straße wegen eines Feuerwehreinsatzes eine Sperrung. Melde auch du uns Staus und Blitzer unter 0800 50 5 mal die 9.